0: Kanzler sich wünscht, dass die Koalition bis zum Ende der Wahlperiode 2029 hält. Die Mehrheit der Deutschen glaubt das offenbar nicht. 55% erwarten einen vorzeitigen Bruch der Koalition. Das haben die Meinungsforscher von YouGov so ermittelt. Thomas Thonfeld, Berlin.
1: Der Iran hat laut US-Präsident Trump zugesichert, keine Atomwaffen zu besitzen. Teheran habe außerdem bei anderen Punkten zugestimmt. Welche das sein sollen, ließ Trump bei seinem Statement offen. Es sei sehr wahrscheinlich, dass sie einen Deal machen würden, sagte er. Das iranische Außenamt hatte zuvor Berichte zurückgewiesen, wonach beide Kriegsparteien kurz vor einem Abschluss eines Abkommens stünden. Ein US-Verhandlungsvorschlag werde geprüft, hieß es lediglich. In einer bundesweiten Aktion haben mehr als 2.900 Zollbeamte Paketzusteller kontrolliert. Bei den Kontrollen in Depots und Verteilzentren ging es um Schwarzarbeit und illegale Beschäftigung. Das teilte die Generalzolldirektion mit.
2: Der Zeitdruck ist hoch in der Paketbranche. Die Arbeitsbedingungen gelten als schwierig. Weit verbreitet ist die Praxis, die Paketzustellung in die Hände von Subunternehmern zu geben. Dabei werden auch Aufträge von einem Subunternehmer an den nächsten weitergereicht. Und manche Fahrer erhalten nicht den Mindestlohn, weil ihre Zeiten nicht richtig erfasst werden. Einige von ihnen hätten kein eigenes Auto, sondern müssten das vom Auftraggeber teuer anmieten, heißt es zum Beispiel vom Kölner Hauptzollamt. Bei den Kontrollen geht es darum, gegen illegale Beschäftigung und Ausbeutung vorzugehen. Tine Klimach, Nachrichtenredaktion.
1: Zum Fußball. Der FC Bayern hat das Champions-League-Finale verpasst. Die Münchner kamen im Halbfinal-Rückspiel gegen Paris Saint-Germain daheim nicht über ein 1:1 Unentschieden hinaus. Das Hinspiel hatten die Franzosen mit 5:4 gewonnen.
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2: Ich bin Ursula Winkler. Die schwarz-rote Koalition ist seit einem Jahr im Amt. Unionsfraktionschef Spahn sieht sie unter Einigungsdruck bei zentralen Reformen. Er zeigte sich diesbezüglich aber auch zuversichtlich. Wirtschaftswachstum zu erzeugen, wertete Spahn in der ARD-Sendung Maischberger als zentrale Aufgabe. Unheimlich viele Menschen müssten schauen, dass sie über die Runden kommen. Die Kaufkraft sei seit 6-7 Jahren nicht gestiegen, sagte Spahn. Deutschland sei ärmer geworden. Das spürten die Leute beim Einkaufen und an der Tankstelle im Alltag. Wie viele Steuern nimmt der Staat in den kommenden Jahren voraussichtlich ein? Bundesfinanzminister Klingbeil stellt am Nachmittag die Ergebnisse der aktuellen Steuerschätzung vor. Sie prognostiziert die Steuereinnahmen von Bund, Ländern und Kommunen bis 2030.
3: Die Bundesregierung hatte wegen der wirtschaftlichen Folgen des Irankriegs zuletzt ihre Konjunkturprognose halbiert und erwartet in diesem Jahr nur noch ein Mini-Wachstum von 0,5%. Die aktuelle Steuerschätzung ist vor allem auch wichtig für die Planungen des neuen Haushalts. Laut einem ersten Entwurf sind im kommenden Jahr im Kernhaushalt Ausgaben von über 543 Milliarden Euro vorgesehen. Und trotz geplanter Einsparungen und Kürzungen soll die Neuverschuldung auf über 110 Milliarden Euro ansteigen. Derzeit sind die Ministerien dran, um weitere Sparmaßnahmen vorzulegen. Tine Klimach, Berlin.
2: Zwischen dem Vatikan und der US-Regierung brodelt es gewaltig. Vor allem Präsident Trump attackiert Papst Leo nach dessen Kritik am Irankrieg. Nun ist US-Außenminister Rubio auf Mission Schadensbegrenzung. Leo empfängt ihn heute im Vatikan zu einer Audienz.
4: Es gibt viel zu besprechen, sagt Rubio und meint wohl Wogen glätten, auch wenn das Treffen festgezurrt wurde, bevor es krachte Ostern. Trump, total wütend, vergleicht sich mit Jesus, attackiert Leo und unterstellt ihm nun, der fände es okay, wenn der Iran Atomwaffen besitze. Alles Unsinn, meint der Papst hier, lässt sich aber auch nicht den Mund verbieten. Das wird also eine heikle Mission hier für Rubio. Die Beziehungen zwischen beiden Staaten sind auf dem Tiefpunkt. Claudia Wächter, Rom.
2: Zum Fußball. Der FC Bayern hat das Endspiel der Champions League verpasst. Die Münchner kamen im Halbfinalrückspiel gegen Paris Saint-Germain am Abend nicht über ein 1:1 hinaus. Das Hinspiel hatten die Franzosen mit 5:4 gewonnen. Sie treffen im Finale nun auf den FC Arsenal.
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1: Ich bin Ursula Winkler. Die schwarz-rote Koalition ist seit einem Jahr im Amt. Unionsfraktionschef Spahn sieht sie unter Einigungsdruck bei zentralen Reformen. Er zeigte sich diesbezüglich aber auch zuversichtlich. Wirtschaftswachstum zu erzeugen, wertete Spahn in der ARD-Sendung Maischberger als zentrale Aufgabe. Unheimlich viele Menschen müssten schauen, dass sie über die Runden kommen. Die Kaufkraft sei seit 6-7 Jahren nicht gestiegen, sagte Spahn. Deutschland sei ärmer geworden. Das spürten die Leute beim Einkaufen und an der Tankstelle im Alltag. Wie viele Steuern nimmt der Staat in den kommenden Jahren voraussichtlich ein? Bundesfinanzminister Klingbeil stellt am Nachmittag die Ergebnisse der aktuellen Steuerschätzung vor. Sie prognostiziert die Steuereinnahmen von Bund, Ländern und Kommunen bis 2030.
2: Die Bundesregierung hatte wegen der wirtschaftlichen Folgen des Irankriegs zuletzt ihre Konjunkturprognose halbiert und erwartet in diesem Jahr nur noch ein Mini-Wachstum von 0,5%. Die aktuelle Steuerschätzung ist vor allem auch wichtig für die Planungen des neuen Haushalts. Laut einem ersten Entwurf sind im kommenden Jahr im Kernhaushalt Ausgaben von über 543 Milliarden Euro vorgesehen. Und trotz geplanter Einsparungen und Kürzungen soll die Neuverschuldung auf über 110 Milliarden Euro ansteigen. Derzeit sind die Ministerien dran, um weitere Sparmaßnahmen vorzulegen. Tine Klimach, Berlin.
1: Man bekommt eine Wohnung nicht, weil der Name ausländisch klingt. Oder man wird wegen des Alters bei der Jobsuche aussortiert. Solche Fälle möglicher Diskriminierung gibt es viele. Jetzt sollen Betroffene dagegen bessere rechtliche Möglichkeiten bekommen. An einem neuen Gesetzentwurf der Regierung gibt es aber deutliche Kritik.
3: Das Gesetz soll vor allem die Frist verlängern, in der Diskriminierte Ansprüche geltend machen können, von 2 auf 4 Monate. Das sei immer noch viel zu kurz, sagt die Antidiskriminierungsbeauftragte des Bundes, Ferda Ataman. Andere EU-Staaten ließen da bis zu 5 Jahre Zeit. Und außerdem müsse das Gesetz auch für staatliche Stellen gelten, so Ataman. Es könne nicht sein, dass Menschen beim Einkaufen im Supermarkt besser vor Diskriminierung geschützt seien als im Umgang mit Ämtern, Behörden, Polizei und Justiz. René Thorau, Berlin.
1: Zum Fußball. Der FC Bayern hat das Champions-League-Finale verpasst. Die Münchner kamen im Halbfinal-Rückspiel gegen Paris Saint-Germain daheim nicht über ein 1:1 Unentschieden hinaus. Das Hinspiel hatten die Franzosen mit 5:4 gewonnen. Sie treffen im Finale nun auf den FC Arsenal.
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1: Ich bin Katrin Müller. KI-Anwendungen zum missbräuchlichen Erstellen von sexualisierten Deepfakes sollen in der EU künftig verboten sein. Vertreter der Mitgliedstaaten und des Europäischen Parlaments einigten sich auf eine entsprechende Anpassung des KI-Gesetzes. Das teilte die zyprische EU-Ratspräsidentschaft mit. Der Krieg im Iran belastet die angeschlagene Wirtschaft in Deutschland. Konjunkturforscher des arbeitgebernahen Instituts der deutschen Wirtschaft rechnen in diesem Jahr nur noch mit einem Wachstum von 0,4%. Das zeigt eine Auswertung, die der deutschen Presseagentur vorliegt.
2: Bei ihrer letzten Prognose, noch vor dem Iran-Krieg, waren die IW-Experten noch vorsichtig optimistisch und hatten immerhin ein Wachstum von 0,9% erwartet. Aber seit Beginn des Konflikts steigen die Energiepreise und es gibt Lieferprobleme, also halbieren die Fachleute nun ihre Hoffnungen. Laut ihrer Auswertung sinkt die Erwerbstätigkeit, Unternehmen zögern bei Investitionen und Privatleute geben weniger Geld aus. Außerdem leidet das Auslandsgeschäft. Während der Welthandel wächst, schrumpfen die deutschen Exporte. Das Institut befürchtet einen gravierenden Verlust an Wettbewerbsfähigkeit. Ursula Winkler, Nachrichtenredaktion.
1: Der Hantavirus-Ausbruch auf einem Kreuzfahrtschiff beschäftigt nun auch Ärzte in Deutschland. Eine Person, die auf dem Schiff Kontakt zu einem Hantavirus-Fall hatte, kam am Abend mit einem speziellen Transportkonvoi zur vorsorglichen Untersuchung im Uniklinikum Düsseldorf an.
3: Einsatzkräfte der Feuerwehr Düsseldorf hatten sie am Flughafen in Amsterdam übernommen. Sie sei stabil, zeige keine Anzeichen einer Infektion und werde nun vorsorglich untersucht. Laut niederländischem Außenministerium soll es sich um eine 65-jährige Frau handeln. Das Uniklinikum Düsseldorf hat zu der Person dagegen nichts erklärt. Das niederländische Kreuzfahrtschiff ist ja seit gestern Abend Richtung Teneriffa unterwegs. Dort sollen Passagiere und Besatzung in einer Spezialklinik untersucht werden. Thomas Thonfeld, Nachrichtenredaktion.
1: Zum Fußball. Der FC Bayern München hat das Endspiel der Champions League verpasst. Die Münchner kamen am Abend im Halbfinalrückspiel gegen Paris Saint-Germain daheim nicht über ein 1:1 hinaus. Das Hinspiel hatten die Franzosen mit 5:4 gewonnen. Sie treffen im Finale nun auf den FC Arsenal.
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5: Wir sehen heute eine ganze Menge Wolken. Die bleiben auch mehr oder weniger den ganzen Tag über Nienburg und umzu hängen. Es bleibt aber trocken. Gut, 50% Niederschlagswahrscheinlichkeit haben wir. Aktuell haben wir 5 Grad gemessen vor dem Studio. 11 Grad, das sind unsere Tageshöchstwerte.
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5: Guten Morgen, Autofahrer. Wir gucken mal zu euch auf die Straße. Mal sehen, was da jetzt aktuell so los ist. Da sehen wir so staumäßig gesehen, ist da noch nichts los. Aber ihr habt uns schon 2 Blitzer gemeldet. Einmal steht der in Eule mitten im Ort an der Bushaltestelle, wenn ihr von Markloher Richtung Liebenau unterwegs seid. Da wird in beide Richtungen geblitzt. Und in Neustadt, da stehen sie auch an der Abfahrt Otternhagen beim Autohaus. Da ist 50 erlaubt. Wenn ihr heute Morgen auch schon irgendwas gesehen habt, was nicht auf die Straße gehört, kann ja sein. Stau, Blitzer oder sonst wie irgendwas. Wenn dem so ist, sagt Bescheid. 050 21 40 30. Gute Fahrt.
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5: Es geht rein in diesen Donnerstag mit Aura Dione und die singt vom Montag. Ja gut, singt auch ein bisschen Duppendi, Duppendi-Dau. Ich bin Chris Benning, moin.

Schönen Donnerstag mit uns, mit Radio Mittelweser. Und Donnerstag ist ja auch immer Kinotag, ne? Mode, Macht und Miranda Priestly sind wieder zurück. Fast 20 Jahre nach dem Kultfilm kehrt der Teufeltrick Prada nämlich wieder zurück auf die Leinwand. Mit dabei natürlich wieder die Originalstars Meryl Streep, Anne Hathaway und Emily Blunt. Und auch Stanley Tucci ist mit dabei. Es geht zurück nach New York, mitten hinein in die glamouröse Welt des Modemagazins Runway. Fans des Originals, die dürfen sich auf ein Wiedersehen mit dem bissigen Humor freuen. High Fashion ist ebenfalls garantiert und auch jede Menge Drama natürlich. Dann gibt es einen Blick hinter die Kulissen und in das Leben vom King of Pop Michael Jackson. Mit Michael kommt nämlich ein neuer Film über Michael Jackson ins Kino und der zeigt nicht nur die Musik, sondern auch die private Seite der Pop-Ikone. Von den Jackson 5 bis zu seinem größten Solo-Auftritten begleitet der Film den Weg eines der berühmtesten Entertainer aller Zeiten. Das ist ein emotionales Kinoerlebnis mit jeder Menge Musikgeschichte. Und dann haben wir noch was für alle, die es ein bisschen düsterer mögen. Ein junges Mädchen verschwindet spurlos in der Wüste und taucht 8 Jahre später plötzlich wieder auf. Doch die Freude, die währt nicht lang, denn aus dem Wiedersehen entwickelt sich ganz schnell ein echter Albtraum. Spannung, Gänsehaut und viele offene Fragen sind da garantiert. Egal, ob jetzt der Teufeltrick Prada 2, Michael oder auch die Mumie, für jeden ist was im Kino dabei.

Wenn nur ein Song läuft, dann weißt du, es ist wieder höchste Zeit, mal den kleinen Philosophen rauszuholen, die Synapsen so ein klein bisschen zu verkabeln und über die Geschehnisse des Alltages nachzudenken. Kurzum, 17:45, Zeit für die Radio Mittelweser Frühstücksphilosophie. Wenn bei uns so die Nachrichten reinkommen und die Meldung, ne, auch die Feuerwehrmeldung, dann siehst du immer, der Brandmeister von Dienst hat denn dort an der Einsatzstelle geguckt und hat geguckt, was muss da eigentlich gemacht werden. Und ich frage mich, ist der Brandmeister gleich nach seiner Ausbildung eigentlich automatisch Meister oder ist der erst Brandgeselle?

Ach, herrlich. Na, ganz entspannt mit Travis und Sing geht es in diesen Donnerstagmorgen. 6:22 haben wir es mittlerweile. Und heute ist unter anderem Tag der gebratenen Lammkeule. Wenn du da morgens um 6:23 dran denkst, da läuft dir auf jeden Fall so ein klein bisschen das Wasser im Mund zusammen. Ne? So Lammkeule schön aufs Brötchen, ein bisschen Senf oder Ketchup drauf. Na gut, man kann ja auch morgens mal so ein klein bisschen herzhaft frühstücken. Wie ist es bei euch eigentlich? Seid ihr eher so... Sagt er, also mein Frühstück, das muss eher herzhaft sein. Sagt er, nö, so ein ausgewogenes Frühstück, zum Beispiel was ich mit Vollkorn und irgendwelchen Müsli oder so, das ist eher meins. Oder sagt er, nö, das kann auch mal ein bisschen süß sein. Da kann auch ruhig ein bisschen Konfitüre, Marmelade oder auch Nuss-Nougat-Creme aufs Brot oder Brötchen. Oder sagt er, ich frühstücke morgens gar nicht, kann ich nicht, weil mein Körper muss erstmal wach werden. Also, was seid ihr für ein Frühstückstyp? Könnt ihr mal erzählen. Eine Sprachnachricht, 050 21 40 30.

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0: Lass uns mal eben auf das gucken, worüber in Nienburg und im Landkreis heute Morgen so gesprochen wird. Der Zopp in Nienburg, der wird saniert. Busfahrgäste in Nienburg, die müssen sich weiterhin auf Einschränkungen einstellen. Wegen Sanierungsarbeiten am zentralen Omnibusbahnhof werden die Bussteige A, B, C und D voraussichtlich bis Ende August gesperrt sein. Die VLN hat Ersatzhaltestellen eingerichtet. Die Baustellenfahrpläne, die sind auch veröffentlicht worden. Betroffen sind zahlreiche Regional- und Stadtbuslinien. Die Mitmachungen Gärten, die öffnen wieder ihre Tore. Das Stadtteilhaus Nordertor lädt nämlich sowohl heute als auch am 12. zu einem Aktionstag ein, rund um das Thema Mitmachgärten im Quartier. Ziel ist es, neue Mitstreiterinnen und Mitstreiter für die Gartenprojekte zu gewinnen. Neben kreativen Mitmachaktionen stehen auch kleine Gartenfeste und gemeinschaftliche Arbeiten im Mittelpunkt. Und der Landkreis Nienburg, der führt derzeit erneut eine anonyme Jugendbefragung an weiterführenden Schulen durch. Noch bis Ende Juni, da sollen Schülerinnen und Schüler ab der 6. Klasse zum Thema wie zum Beispiel Sozialverhalten, Herausforderungen im Alltag und auch Prävention befragt werden. Die Ergebnisse, die sollen helfen, bestehende Angebote für Kinder und Jugendliche weiterzuentwickeln. Und das Museum Nienburg lädt am Sonntag zu einem großen Familienfest rund um das Spargelmuseum ein. Und der Mitmachzirkus ist ebenfalls mit dabei. Außerdem soll es Oldtimer geben. Musik und auch Bastelaktionen sind geplant. Und natürlich kann auch die aktuelle Lego-Ausstellung im Friesenhof kostenlos besucht werden.
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0: 11 Grad, das sind unsere Tageshöchste Werte heute. Wir gucken mal so aufs Wetter, wie es generell aussieht. Also heute sehen wir doch eine ganze Menge Wolken. Es gibt morgen und am Samstag dann so einen Mix aus Sonne und Wolken. Es bleibt an allen Tagen aber überwiegend trocken. Es wird auch wärmer. Die Höchstwerte steigen von 11 Grad heute, 7 haben wir gemessen, auf bis zu 18 Grad am Samstag.
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0: Guten Morgen, Autofahrer. Auf der A2 Dortmund Richtung Hannover, da ist zwischen Rehren und Lauenau die Straße aktuell gesperrt. Hier brennt nämlich ein Lastwagen. Dann haben wir auf der A2 Braunschweig Richtung Hannover zwischen Nerte und dem Kreuz Hannover Ost die rechte Spur gesperrt. Hier ist ein Fahrzeug liegen geblieben. Ansonsten ist da noch nicht viel los, aber ihr habt uns zwei Blitzer gemeldet. Ein Blitzer, der steht im Neustadt an der Abfahrt Otternhagen, da am Autohaus, da ist 50 erlaubt. Dann Genia fürs Bescheid sagen. Und in Eule, da steht ebenfalls der Blitzer in der Ortsmitte. Wenn ihr da an der Bushaltestelle seid, in beiden Richtungen wird geblitzt. Marklohe in Richtung Liebenau. Habt ihr heute Morgen auch schon irgendwas gesehen, was nicht auf die Straße gehört? Staus, Blitzer oder sonst wie irgendwas, wenn das so ist, ne? Bescheid sagen. 050 21 40 30. Gute Fahrt.
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0: Guten Morgen, 6:35, eigentlich ideale Frühstückszeit. Na, man sagt ja, Frühstück ist auch die wichtigste Mahlzeit des Tages, aber wie sieht es eigentlich aus? Was für ein Frühstückstyp seid ihr? Sagt ihr, ja, ich hab's eher herzhaft, ein bisschen süß oder ausgewogen? Wie sieht vielleicht sogar das perfekte Frühstück aus? Das könnt ihr uns erzählen. Einfach eine Sprachnachricht, 050 21 40 30. Schnacken wir drüber nach zwei Hits.

0: gegroovt zum Wachwerden. Alle Farben, She Moves auf Radio Mittelweser. Frühstückszeit würde ich sagen, jetzt 6.42 Uhr. Also wenn ich morgens aufstehe, dann gibt es ja, kann ich ja nicht sofort essen. Es gibt Leute, die stehen morgens auf und das Erste, was sie sagen, ist, boah, ich muss erstmal frühstücken. Na gut, andere sagen sich erstmal einen Kaffee oder vielleicht auch ein Zigarettchen, je nachdem, wie man es mag. Aber wie sieht euer Frühstück eigentlich aus? Eher so herzhaft? Eher so ein bisschen süß oder vielleicht auch eine Mischung aus allem? Das würde ich ganz gerne wissen. Wie sieht das Frühstück bei euch aus? Vielleicht sogar das perfekte 050 21 40 30. Bianca, wie sieht denn dein Frühstück so aus?
1: Zu einem perfekten Frühstück gehört für mich auf jeden Fall erst einmal frische, knackige, warme Brötchen und dann entweder Butter oder Frischkäse und als nächstes saftiger Schinken oder eine Scheibe Räucherlachs. Auf den Lachs würde ich ein bisschen Senfsoße machen und auf den Schinken ein paar Gurken und Tomatenscheiben. Dann ein Latte Macchiato und auf jeden Fall ein Gläschen Orangensaft für den Vitaminkick am Morgen. Und was mir ganz, ganz wichtig ist bei einem tollen Frühstück, Ruhe, keine Hektik. Und nette Menschen, mit denen ich das Frühstück genießen kann.
0: Ja, das ist, glaube ich, auch noch viel wichtiger als das Leckere, dass du wirklich denn Ruhe hast und in Ruhe frühstücken kannst und das nicht irgendwie so reinschaufeln musst, weil du gleich irgendwo hin sollst. Wie sieht euer perfektes Frühstück eigentlich aus oder wie sieht euer Frühstück morgens aus? Das könnt ihr erzählen, eine Sprachnachricht, 050 21 40 30.

0: 10 Minuten vor 7 haben wir schon. Und da kann man natürlich mal gucken, na, was kommt eigentlich so auf dem Frühstückstisch. Ne? Heute ist ja Tag der gebratenen Namkeule, deswegen bin ich drauf gekommen. Man könnte auch mal so eine Runde herzhaft frühstücken. Aber seid ihr eher so der herzhafte Frühstücker? Sagt ihr, nee, also das muss denn schon so ein bisschen ausgewogener sein. Müsli und dann vielleicht noch irgendwie was anderes. Ein Schlückchen O-Saft dazu haben wir eben auch schon gehört. Oder sagt ihr, nee, das kann auch schon mal so ein bisschen ausgefallener und ausgewogen sein. Das ist die Frage heute Morgen. Wie sieht euer perfektes Frühstück aus? 050 21 40 30. Manuela, dein ganz perfektes Frühstück schmeckt wie? Gut, außer gut? Also wie sieht's aus?
1: Zu einem perfekten Frühstück gehört für mich Ei mit Speck auf den Sonntag und so in der Woche. Meistens ist das Frühstück dann ja auch schon in der Mittagszeit bei mir und dann sollen es schöne dunkle Körnerbrötchen sein mit einem schönen Aufstrich, Frischkäse, Käse. Ja, das ist so die wichtigste Mahlzeit für mich. Zwischen Frühstück und Mittag, dann fängt man erst an, was zu essen. Nach getaner Arbeit.
0: Zwischen Frühstück und Mittag fängt man an, was zu essen, Manuela. Aber was isst du dann zum Frühstück? Fragen über Fragen sich hier auftun. Zwischen Frühstück und Mittag fängt man dann an zu essen. Okay.

0: Nienburg und der Landkreis wird so ganz langsam wach. Oder ist es vielleicht sogar schon um 6:55? Gleich um 7. Da haben wir hier das Neueste aus Deutschland und der Welt. Vorher noch Musik. Da haben wir so ein klein bisschen Gossip für euch. Move in the right direction. Gibt's direkt nach dem hier.
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1: Ich bin Katrin Müller. KI-Anwendungen zum missbräuchlichen Erstellen von sexualisierten Deepfakes sollen in der EU künftig verboten sein. Vertreter der Mitgliedstaaten und des Europäischen Parlaments einigten sich auf eine entsprechende Anpassung des KI-Gesetzes. Das teilte die zyprische EU-Ratspräsidentschaft mit.
2: Experten sagen, die Behörden und die Politik reagieren zu spät, aber sie reagieren. Dabei gilt schon jetzt, wer manipulierte Darstellungen sexueller Handlungen ohne Zustimmung der Betroffenen anfertigt oder verbreitet, soll bestraft werden. Deutschland ist gerade dabei, diese EU-Vorgabe in nationales Recht umzusetzen. Bei der aktuellen Einigung heute Nacht ging es allerdings um das Verbot der KI-Funktionen, mit denen solche Deepfakes erstellt werden können. Das Verbot bezieht sich ausdrücklich auch auf das Erstellen von Inhalten, die sexuellen Kindesmissbrauch darstellen. Uli Reitinger, Nachrichtenredaktion.
1: Nach einem Jahr Amtszeit sieht Unionsfraktionschef Spahn die schwarz-rote Koalition unter Einigungsdruck bei zentralen Reformen. Er zeigte sich diesbezüglich aber auch zuversichtlich. Wirtschaftswachstum zu erzeugen, wertete er in der ARD-Sendung Maischberger als zentrale Aufgabe. Unheimlich viele Menschen müssten schauen, dass sie über die Runden kommen, so Spahn. Die Kaufkraft sei seit 6-7 Jahren nicht gestiegen. Deutschland sei ärmer geworden. Eine Person, die auf einem Kreuzfahrtschiff Kontakt zu einer Hantavirus-Infizierten hatte, ist zur vorsorglichen Untersuchung am Uniklinikum Düsseldorf eingetroffen. Man gehe davon aus, dass sie nicht infiziert sei. Sie zeige keine Symptome, hieß es. Auf dem Schiff hatte es nach Hantavirus-Infektionen auch 3 Todesfälle gegeben. Zum Fußball. Aus der Traum vom Finale in der Champions League. Der FC Bayern ist im Halbfinalrückspiel gegen Paris Saint-Germain nicht über ein 1:1 hinausgekommen und damit ausgeschieden.
3: Das erste Duell war 4:5 aus Bayern-Sicht ausgegangen und es dauerte diesmal keine 3 Minuten, bis der Ball schon wieder im Netz zappelte. Weltfußballer Dembélé traf für Paris, jetzt mussten die Bayern schon 2 Tore aufholen. In der Folge sorgte vor allem Schiedsrichter Pinheiro für Diskussionen, der mehrmals fragwürdige Entscheidungen traf gegen die Bayern. Der Ausgleich von Kane in der Nachspielzeit fiel dann zu spät und Titelverteidiger Paris trifft nun im Finale von Budapest auf Arsenal. Fabian Schaffer, Sportredaktion.
1: Das Finale ist dann am 30. Mai.
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5: Heute ist es meistens grau und bedeckt. Sonne werden wir nicht sehen, es bleibt aber trocken. In den nächsten Tagen, da haben wir dann so ein Wechselspiel aus Sonne und Wolken, es wird wärmer. 11 Grad erreichen wir heute, davon haben wir jetzt 7 Grad gemessen hier bei uns vorm Studio. Morgen und auch am Samstag, da sind wir schon so bei 16 bis 18 Grad. Und Sonntag, da scheint sogar die Sonne bei immerhin 20 Grad.
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5: Wir gucken mal zu euch auf die Straße, mal sehen, was da jetzt aktuell so los ist. Auf der A2 Dortmund in Richtung Hannover, zwischen Rehren und Lauenau, da laufen gerade was ist da hier los heute? Auf der A2 Dortmund Richtung Hannover, da haben wir zwischen Rehren und Lauenau Löscharbeiten, da brennt nämlich ein LKW, da ist die Straße gesperrt, dadurch 5 Kilometer Stau ab Bad Eilsen. Die Umleitung, die führt euch über die Alpan. Und wir haben auf der A2 Braunschweig Richtung Hannover zwischen Lehrte und dem Kreuz Hannover Ost die rechte Spur gesperrt. Hier ist ein Auto liegen geblieben. Blitzer haben wir auch für euch, nämlich schon 2 an der Zahl, die habt ihr uns heute Morgen gemeldet. Ein Blitzer, der steht im Neustadt an der Abfahrt Otternhagen, da beim Autohaus, da ist 50 erlaubt. Und in Eule, da steht auch der Blitzer und blitzt in beide Richtungen.
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5: Wie ein brennendes Auto einen so aus der Fassung bringen kann. Moin Jana.
6: Moin Chris.
5: Warte mal, du surrst. Erzähl mal ein bisschen kurz, was
6: ich mache. Ich surre.
5: Muss ich festmachen. Das Surren ist nicht gut.
6: So, ist besser?
5: Ja.
6: Ah.
5: Was sonst denken die Leute, die haben irgendwie eine Fliege im Radio oder so und dann. Die denken jetzt zuerst, das Radio ist kaputt. Nee, das Radio ist nicht kaputt. Im Radio sind Chris Benning und
6: Jana Finze.
5: Ist eigentlich das Gleiche, oder? Ein bisschen kaputtes Radio, wenn wir beide da so Blödsinn da sehen und so.
6: Ist auch schön, ja.

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0: Hier ist Radio Mittelweser. Es ist 7.16 Uhr und wir haben ja heute Morgen schon ein bisschen übers Frühstücken geredet, Chris, ne?
1: Ja, wie sieht das perfekte Frühstück eigentlich aus? Da hat Bianca schon gesagt, sonntags hat sie gern Ei und Speck. Unter der Woche hat sie gesagt, da fängt das Frühstücken erst zwischen Mittag und Abendbrot an. Das ist auch eine schlaue Tätigkeit.
0: Das ist gut. Chris, was frühstückst du denn am liebsten? Du warst ja gerade Frühstück
1: holen. Das kann ich dir eben kurz zeigen. Hier, guck mal, ich habe hier so ein Würstchen mit so Teig ummantelt.
0: Ja, ein Schlafrock.
1: Ja, genau, Würstchen, Schlafrock, wie es genau. Dann habe ich hier so eine Stange mit Hackfleisch drin. Also eher herzhaft.
0: Doch, eher herzhaft.
1: Und für den süßen Nachtisch nachher ein Waffelherz mit Erdbeeren drin.
0: Oh, und ein Schokoriegel liegt hier auch noch rum. Ja. Den klaue ich mir gleich.
1: Den stecke ich jetzt ganz schnell in die Tasche. Also bist du morgens der süße Frühstücker oder eher herzhaft?
0: Ich bin morgens eigentlich erstmal nur die Kaffeetrinkerin und dann warte ich meistens so eine Stunde, dann kommt der Hunger und dann kommt es immer drauf an, ist immer unterschiedlich.
1: Also es gibt ja Leute, die sagen, ich kann morgens nicht frühstücken.
0: Ja,
1: also ich brauche auch so eine Stunde ungefähr, damit mein Magen erstmal wach wird, damit ich überhaupt frühstücken kann.
0: Ja,
1: aber so,
0: das verstehe ich.
1: Aber kannst du Leute verstehen, die morgens wach werden und wenn sie aufstehen, gleich sagen, oh, jetzt muss ich was essen?
0: Jetzt eine Haxe rein zum Beispiel. Ja. Oder was haben wir heute?
1: Gebratene Lammkeule.
0: Gebratene Lammkeule. Schön. Nee, also das würde ich nicht hinbekommen.
1: Aber wir kriegen es hin, dass wir Stefans Musikwunsch spielen. Ich weiß nicht, was er frühstückt, aber er wird ganz gern Painted Black von den Stones zum Frühstück hören.
0: Na, das machen wir doch.
1: Oder auch zum Wachwerden.

0: 7.25 Uhr hier auf Radio Mittelweser.
1: All good things coming to an end. Nee, der Morgen, der fängt ja erst an, haben wir ja gerade gehört. Ist auch früh am Tag. Und der eine oder andere, der macht sich jetzt vielleicht Gedanken, was gibt es eigentlich zum Frühstück bei euch? Ne? Herzhaft, süß oder auch gemischt? Wie ist es bei euch eigentlich? Wie ist es bei dir? Du hast gesagt, du musst erstmal Kaffee haben morgens.
0: Wir haben auch gerade erfahren, Chris muss erstmal so seine auch den Bauch warm werden lassen und dann ist Platz für die Riesenbrötchentüte.
1: Ja, aber das muss herzhaft sein dann.
0: Ja, das muss herzhaft. Aber du hast auch was Süßes zum Danach. Also bei dir ist es so ein Mix. Bei mir ist es eigentlich nur Kaffee. Was ist es bei euch?
1: 050 21 40 30.

Lass uns doch mal auf das gucken, was heute Morgen wichtig ist. Darüber wird in Nienburg und dem Landkreis aktuell so gesprochen. Busfahrgäste in Nienburg, die müssen sich weiterhin auf Einschränkungen einstellen, denn wegen Sanierungsarbeiten, da ist der Zopp an den Busstiegen A, B und C teilweise gesperrt. Das soll voraussichtlich bis Ende August abgeschlossen sein. Die VLN, die hat Ersatzhaltestellen eingerichtet und die Busnotfallpläne, die gelten jetzt auch, die sind ausgehängt. Betroffen davon sind Regional- und Stadtbuslinien. Das Stadtteilhaus Nordertor lädt heute und in der kommenden Woche zur Aktion rund um die Mitmachgärten im Quartier ein. Ziel ist es,

0: neue Mitstreiterinnen und Mitstreiter für das Gartenprojekt zu gewinnen und nebenbei sich auch noch kreativ auszutoben. Es gibt Mitmachaktionen, es gibt kleine Gartenfeste und vieles, vieles mehr. Junge Leute im Landkreis Nienburg, die sollen anonym befragt werden. Es geht unter anderem um das Thema Sozialverhalten, Herausforderungen im Alltag und Prävention. Das will der Kreis rausfinden und will gucken, wie man da dann besser ansetzen kann. Und das Nienburger Museum feiert am Sonntag das große Familienfest rund um das Spargelmuseum und das Quad Fassel im Haus. Besucherinnen und Besucher, die können sich auf ein buntes Programm freuen. Für die Kleinsten ist eine Hüpfburg dabei, es gibt einen Mitmachzirkus, Oldtimer werden da sein, Musik- und Bastelaktionen werden auch geboten und man kann sich alles an diesem Tag kostenlos anschauen, auch die neue Lego-Ausstellung.
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3: Ja, Freunde der Sonne freuen sich heute vielleicht noch nicht ganz, aber dann am Samstag gibt's einen Mix aus Sonne und Wolken, während es heute noch so ein bisschen bewölkt ist. Aber wie gesagt, zum Wochenende hin kommt die Sonne dann wieder.
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0: Wir gucken mal zu euch auf die Straße, auf die A2 Dortmund in Richtung Hannover. Zwischen Rehren und Lauenau, da laufen Löscharbeiten, hat ein LKW gebrannt. Dadurch haben wir aktuell 5 Kilometer Stau ab Bad Eilsen. Eine Umleitung ist für euch eingerichtet. Auf der A2 Braunschweig in Richtung Hannover, da ist zwischen Lehrte und dem Kreuz Hannover Ost die rechte Spur gesperrt. Hier ist ein Lastwagen liegen geblieben. Falls ihr irgendwas seht, was nicht auf die Straße gehört, kann ja sein, Stau, Blitz oder sonst wie irgendwas, sagt uns Bescheid, 050 21 40 30. Macht es zum Beispiel wie Nia, die hat einen Blitzer gesehen in Neustadt an der Abfahrt Otternhagen, da am Autohaus stehen sie und da ist 50 erlaubt. Und in Eule in der Ortsmitte wird auch geblitzt, da blitzen sie in beide Richtungen.
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3: Ja, ihr hört Radio Mittelweser und ich habe gerade schon mal Mama gefragt, sag mal Mama, worüber rede ich denn gleich eigentlich so Schönes im Radio? Und sie hat gesagt, da musst du erzählen, dass doch am Sonntag wieder Muttertag ist. Chris.
0: Ja, habe ich ganz vergessen. Es ist mir gestern von der Spargelkönigin gesagt worden, dass am Sonntag Muttertag ist. Muttertag ist ein gutes Stichwort. Und zwar, wir wollen es im Radio nicht verraten, aber wie habt ihr eure Mutter früher überrascht oder wie überrascht ihr eure Mutter heutzutage? Was, bastelt ihr selber irgendwas? Kauft ihr irgendwas oder macht ihr was ganz anderes? Werdet ihr zum Essen eingeladen oder was habt ihr vor?
3: Ja, bei mir waren es zum Beispiel früher immer die Gutscheine. Da ein kleiner Service-Hinweis kurz von meiner Seite. Immer mit Verfallsdatum, immer das Verfallsdatum raufschreiben. Sonst kommt Mutter irgendwann in 20 Jahren an und sagt, Kind, du wolltest auch nochmal die Spülmaschine ausräumen.
0: Siehst du, die bewahren das nämlich auch auf. Ja. Die bewahren das auf. Ja. So.
3: Und irgendwann kommen die, irgendwann erwischt es euch.

am Sonntag, da ist Muttertag, also der Tag, wo wir ein bisschen versuchen auszugleichen, was die Mütter so für in den ganzen Jahren immer so für uns tun. Ja, da kommen wir mal vorbei mit so einem Last-Minute ja, Geschenk, irgendein gebastelter Gutschein oder ein schönes Bild, ne, hier oben rechts in der Ecke die Sonne. Aber was sich die Mütter bei uns aus dem Landkreis eigentlich wirklich so wünschen zum Muttertag, das erfahrt ihr gleich nach dem Song.

0: Wenn ich die Zeit zurückdrehen könnte, if only I could turn back time, dann würde ich mir das ein oder andere Muttertagsgeschenk, glaube ich, verkneifen.
1: Was denn zum Beispiel?
0: Ja, ich habe früher mal beim Nachbarn im Garten Blumen gepflückt.
1: Ah, schön.
0: Geklaut sozusagen. Mhm. Und habe die meiner Mutter geschenkt.
1: Naja, immerhin. Immerhin hattest du was. Ich habe zum Beispiel, nee, ich hatte eigentlich immer gute Geschenke, oder Mama? Meld dich sonst mal. Aber was wünschen sich denn eigentlich die Mütter wirklich? Freuen die sich wirklich, wenn man vielleicht zum Beispiel mit so einem Bild oder einem Gutschein vorbeikommt? Oder was wollt ihr eigentlich so wirklich haben?
2: Frühstück ans Bett.
3: Gute Noten.
4: Ein bisschen Zeit für mich, ein bisschen Ruhe vor den Kindern.
5: Zeit mit meiner Tochter.
6: Nette und brave Kinder.
7: Ich glaube, eine lange Massage, vielleicht 2 Stunden in der Sauna verbringen. Ja, und einfach Me-Time haben, also einfach für mich Zeit haben.
8: Ich wünsche mir an sich nichts zum Muttertag. Ich habe meine Kinder und fühle mich wohl dabei.
9: Ja, einen schönen Familientag auf jeden Fall. Am besten mit Sonnenschein und schön draußen verbringen, Eis essen, spazieren gehen und einfach die Zeit als Familie genießen.
1: Sonnenschein, das kriegen wir hoffentlich hin dann am Wochenende. Ja. Und sonst schreibt uns doch auch gerne mal, was ihr euch so zum Muttertag wünschen würdet, liebe Mütter. Und liebe Nicht-Mütter, schreibt uns auch gerne mal, ja, eure besten Geschenke, schlechtesten Geschenke, Geschenketipps und Ideen. Wir nehmen alles gerne an.
0: Eine WhatsApp oder Sprachnachricht an 050 21 40 30.

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1: Ich bin Katrin Müller. KI-Anwendungen zum missbräuchlichen Erstellen von sexualisierten Deepfakes sollen in der EU künftig verboten sein. Vertreter der Mitgliedstaaten und des EU-Parlaments einigten sich auf eine entsprechende Anpassung des KI-Gesetzes. Zugleich sollen andere KI-Regeln vereinfacht werden, um das wirtschaftliche Potenzial von künstlicher Intelligenz auszuschöpfen. Die Einigung muss noch vom Plenum des EU-Parlaments und dem Rat der Regierungen der Mitgliedstaaten bestätigt werden. Die Reform könnte dann ab Dezember gelten. Der Krieg im Iran belastet die angeschlagene Wirtschaft in Deutschland. Konjunkturforscher des arbeitgebernahen Instituts der deutschen Wirtschaft rechnen in diesem Jahr nur noch mit einem Wachstum von 0,4%. Das zeigt eine Auswertung, die der deutschen Presseagentur vorliegt.
2: Bei ihrer letzten Prognose, noch vor dem Iran-Krieg, waren die IW-Experten noch vorsichtig optimistisch und hatten immerhin ein Wachstum von 0,9% erwartet. Aber seit Beginn des Konflikts steigen die Energiepreise und es gibt Lieferprobleme, also halbieren die Fachleute nun ihre Hoffnungen. Laut ihrer Auswertung sinkt die Erwerbstätigkeit, Unternehmen zögern bei Investitionen und Privatleute geben weniger Geld aus. Außerdem leidet das Auslandsgeschäft. Während der Welthandel wächst, schrumpfen die deutschen Exporte. Das Institut befürchtet einen gravierenden Verlust an Wettbewerbsfähigkeit. Ursula Winkler, Nachrichtenredaktion.
1: Der Hantavirus-Ausbruch auf einem Kreuzfahrtschiff beschäftigt nun auch Ärzte in Deutschland. Eine Person, die auf dem Schiff Kontakt zu einem Hantavirus-Fall hatte, kam am Abend mit einem speziellen Transportkonvoi zur vorsorglichen Untersuchung im Uniklinikum Düsseldorf an.
3: Einsatzkräfte der Feuerwehr Düsseldorf hatten sie am Flughafen in Amsterdam übernommen. Sie sei stabil, zeige keine Anzeichen einer Infektion und werde nun vorsorglich untersucht. Laut niederländischem Außenministerium soll es sich um eine 65-jährige Frau handeln. Das Uniklinikum Düsseldorf hat zu der Person dagegen nichts erklärt. Das niederländische Kreuzfahrtschiff ist ja seit gestern Abend Richtung Teneriffa unterwegs. Dort sollen Passagiere und Besatzung in einer Spezialklinik untersucht werden. Thomas Thonfeld, Nachrichtenredaktion.
1: Zum Fußball. Der FC Bayern München hat das Endspiel der Champions League verpasst. Die Münchner kamen am Abend im Halbfinalrückspiel gegen Paris Saint-Germain daheim nicht über ein 1:1 hinaus. Das Hinspiel hatten die Franzosen mit 5:4 gewonnen. Sie treffen im Finale nun auf den FC Arsenal.
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5: 8 von 11 Grad haben wir gemessen bei euch in Liebenau. Dazu gibt es heute den ganzen Tag über graue Wolken. Könnte sein, dass am späten Abend nochmal so ein klein bisschen vor Sonnenuntergang die Sonne rausguckt. Aber an sich ist es heute grau und bedeckt. Morgen wechseln sich dann Sonne und Wolken ab bei Temperaturen um die 16 Grad. 18 bis 20 Grad kriegen wir am Wochenende dazu, eine ganze Menge Sonne, ein paar schöne Wetterwolken. Allerdings kann es in der Nacht zu Montag dann auch immer wieder mal regnen.
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5: Wir gucken mal zu euch auf die Straße, auf die A2 Dortmund Richtung Hannover. Da ist zwischen Rehren und Lauenau die Straße wegen Löscharbeiten gesperrt. Hier brennt ein LKW. Dadurch haben wir 5 Kilometer Stau ab Bad Alsen. Die Umleitung ist für euch ausgeschildert. Auf der A2 Braunschweig in Richtung Hannover. Da haben wir zwischen Lehrte und dem Kreuz Hannover Ost die rechte Spur gesperrt. Hier ist ein Auto liegen geblieben aktuell. Und falls ihr noch irgendwas seht, was nicht auf die Straße gehört, ein Stau, ein Blitzer oder sonst wie irgendwas, sag Bescheid. 050 21 40 30. Gute Fahrt.
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5: Das ist der Donnerstagmorgen, kurz nach 8. Und Donnerstag ist ja auch immer Kinotag. Und was so im Kino läuft, da gucken wir gleich drauf. Ich bin Chris Benning. Moin.

weiß gar nicht mehr genau, wann das war. Ich meine, das war entweder in den späten 70ern oder frühen 80er Jahren. Da gab es einen Werbeslogan, der hat gesagt, mach dir ein paar schöne Stunden und geh ins Kino. Und diese Woche ist im Kino wirklich für jeden was dabei. Mode, Macht und Miranda Priestly sind nämlich zurück. Fast 20 Jahre nach dem Kinofilm, nach dem Kultfilm muss man ja sagen, Der Teufel trägt Prada, sind sie wieder auf der Leinwand vereint. Meryl Streep, Anne Hathaway und Emily Blunt und auch Stanley Tucci ist wieder mit dabei. Es geht zurück nach New York und zwar mitten hinein in diese glamouröse Welt des Modemagazins Runway. Fans des Originals, die dürfen sich also auf ein Wiedersehen mit bissigem Humor, High Fashion und jeder Menge Drama freuen. Ein bisschen Drama ist wahrscheinlich auch dabei, wenn es einen Blick hinter die Legende des King of Pop Michael Jackson gibt. Mit dem Film Michael kommt nämlich Michael Jackson ins Kino und er zeigt nicht nur die Musik des King of Pops, sondern auch die private Seite der Pop-Ikone. Von den Jackson 5 bis zu seinem großen Solo-Auftritten begleitet der Film Michael Jackson auf den Weg. Da gibt es die berühmtesten Einspielungen, die er jemals gemacht hat. Es ist ein emotionales Kinoerlebnis mit jeder Menge Musikgeschichte. Und eine junge Frau verschwindet spurlos in der Wüste und taucht 8 Jahre später plötzlich wieder auf. Doch die Freude, die hält nicht lange, denn aus dem Wiedersehen wird ganz schnell ein Albtraum. Spannung, Gänsehaut und viele offene Fragen gibt es. Also egal, ob jetzt Mode, Macht und Miranda Priestly, ein Blick hinter die Kulissen bei Michael Jackson oder die Mumie, für jeden ist was im Kino dabei.

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0: Ab und zu, dann kriegt man ja so ein Flashback von damals. Und Jana, ich weiß, du hast ja mal erzählt, schon länger her, dass du ein Riesenfan dieser Montagabend-Quizshow bist bei RTL.
1: Diese gewisse Sendung mit den Fragen, wo man vielleicht 1 Million gewinnen kann. Wer weiß.
0: Ich scheitere immer schon an dieser Zusammenbaufrage.
1: An dieser, der ersten, also an den 50 nicht,
0: nein,
1: Euro.
0: Nein, an der davor, wo man dann...
1: Ach so, wo man erstmal überhaupt zusammenbauen muss. Genau. Ja, okay.
0: So, und
1: die
0: dann,
1: Auswahlfragen.
0: Ja, aber wenn ich die dann irgendwie doch zurecht kriege in 3 Minuten, wenn ich nicht raufkommen würde auf den Stuhl, dann kommt diese 50-Euro-Frage. Dann stehe ich da manchmal und denke so.
1: Stehst du auf dem Schlauch, ne? Aber Chris, wir trainieren heute mal ein bisschen, habe ich mir überlegt. Ich habe nämlich ein paar Fragen vorbereitet, aber in der Nienburg-Edition. Und die werde ich dir und Pauline gleich mal stellen. Ihr könnt euch betteln.

0: ich bin Fan von einer gewissen Quizshow am Montagabend. Chris, kannst du bitte nochmal den Sound machen?
1: Tiddly.
0: Jawohl. Und ich habe mir überlegt, wir scheitern. Chris scheitert schon bei der Auswahlfrage, hat er gesagt. Manche scheitern auch schon bei diesen 50-Euro-Fragen. Und ich habe mir ein paar Fragen überlegt heute für euch in der Nienburg Edition. Und die Fragen sind wirklich meiner Meinung nach so einfach. Die sind 50 Cent wert. Ich habe 50 Cent mitgebracht. Ihr könnt eure Mittagspause nachher ein bisschen aufbessern. Also mal gucken, wer gewinnt. Es gibt drei Fragen und ich stelle euch jetzt mal die erste. Pauline ist auch mit dabei.
2: Hallo.
0: Und wir schauen mal, wie gut euer Wissen so ist. Chris, kannst du bitte nochmal den... So. Was essen Nienburger besonders gern? Ist es A, Haargel, B, Duschgel, C, Handdesinfektionsgel oder D, Spargel?
2: Spargel.
0: Hey, ein Punkt für Pauline, das läuft doch.
1: Tüdelü, tüdelü, tüdelü.

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0: Das ist er, der Donnerstagmorgen auf Radio Mittelmeersand. Darüber wird in Nienburg und im Landkreis aktuell so gesprochen. Busfahrgäste müssen sich in Nienburg in den nächsten Tagen auf Einschränkungen einstellen. Es gibt nämlich Sanierungsarbeiten am ZOB. Die Busstiege A, B und C, die werden saniert und voraussichtlich bis Ende August gesperrt sein. Die VLN hat Ersatzhaltestellen eingerichtet und Bushaltestellenfahrpläne sind ebenfalls veröffentlicht worden. Betroffen sind zahlreiche Regionallinien, aber auch der Stadtbusverkehr. Es gibt Mischgärten im Nordertor und das Stadtteilhaus Nordertor lädt heute und in der kommenden Woche beziehungsweise in den kommenden Wochen zu Aktionstagen rund um die Mitmachgärten ein. Es soll gebastelt werden. Es sollen neue Mitstreiterinnen und Mitstreiter für das Gartenprojekt gewonnen werden und es soll auch kleine Gartenfeste geben. Der Landkreis Nienburg führt derzeit erneut eine anonyme Jugendbefragung an den weiterführenden Schulen durch. Schüler ab der 6. Klasse werden zu Themen wie Sozialverhalten, Herausforderungen im Alltag und Prävention befragt. Der Landkreis will so mithilfe der Ergebnisse seine Arbeit und Angebote verbessern. Und ein ganz tolles Angebot gibt es für Familien am Sonntag. Da ist großes Familienfest im Museum. Rund um das Spargelmuseum und das Quadfastnerhaus wird einiges geboten. Zum Beispiel eine Hüpfburg für Kinder, ein Mitmachzirkus, Oldtimer sind zu sehen. Musik- und Bastelaktionen sind geplant. Man kann sich die neue aktuelle Ausstellung angucken. Und das Beste ist, der ganze Tag ist eintrittsfrei. Wir gucken raus und wir sehen, es ist grau draußen. Also wir sehen eine ganze Menge Wolken. Sonne eher Mangelware. 8 Grad haben wir aktuell gemessen bei euch in Erichshagen. So 9 Grad, das sind unsere Tageshöchstwerte.
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0: Wir gucken mal zu euch auf die Straße, mal sehen, was da jetzt aktuell so los ist. A2 Dortmund Richtung Hannover, zwischen Rehren und Lauenau, da laufen nach wie vor Löscharbeiten, hier brannte ein LKW. Dadurch haben wir aktuell 10 Kilometer Stau, weicht am besten weiträumig aus. Dann haben wir auf der A2 Hannover in Richtung Braunschweig, zwischen Lehrte Ost und Hemeler Wald, die blockierte Straße. Hier ist ein Lastwagen umgestürzt. Denkt bitte unbedingt an die Rettungsgasse. Und in Hannover Mitte, da brennt in der Osterstraße was. Das Polizei sagt, man soll hier Fenster und Türen geschlossen halten und auch Lüftung zum Beispiel ausstellen. Dann blitzen sie auf der B6 Neustadter Abfahrt Ottenberg, da blitzen sie in der 50er-Zone beim Autohaus und in Eule, da steht ebenfalls der Blitzer und blitzt in beide Richtungen.
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3: Ja, ich stehe hier mit Chris und Pauline.
0: Moin.
3: Moin. Und wir haben gerade schon geklärt, dass ich ein sehr, sehr großer Fan einer gewissen Montagabendsendung bin.
0: Du meinst die Sendung mit
3: wo man eventuell eine Million gewinnen kann. Und ihr könnt heute auch gewinnen, und zwar 50 ganze Cent. Weil 50 Euro, dafür sind die Fragen zu leicht. Und dafür ist mein Geld zu wenig. Also 50 Cent für die Mittagspause.
0: Aber Herr Jauch, ja. Sie haben was vergessen.
3: Was denn?
0: Sie haben uns weder Joker angeboten, nee, noch haben wir die... Ach, gibt's nicht.
3: Gibt's nicht, nee. Joker gibt's auch nicht. Ich würde kurz einmal euch beide gerne fragen, wenn ihr tatsächlich heute die 50 Cent gewinnen solltet, was würdet ihr dann mit dem Gewinn machen?
0: Puh, zwei Brötchen kaufen. Kriegt man zwei Brötchen für 50 Cent?
3: Ich glaube nicht.
0: Eins.
3: Ja.
0: Pauline, aber du? Parkticket auslösen oder?
4: Vielleicht so ein Schokoriegel.
3: Schokoriegel. Oder Backhefe kriegt man vielleicht noch für das Geld. Schön. Wir können ja mal schauen. Oder ihr legt's an, dann habt ihr vielleicht in einem Jahr 75 Cent.
0: Ja, das können wir machen. Nächste Frage. Haben wir gleich. Spannung aufbauen.
3: Jawohl.

0: So, wir haben schon mal geklärt, was Chris und Pauline mit dem ganzen Geld machen würden, was sie hier gewinnen können, nämlich ganze 50 Cent. Und jetzt würde ich mal vorschlagen, stellen wir auch die Frage dazu. Wir machen heute Morgen ein bisschen Quizzen hier in der Nienburg Edition. Chris, einmal deinen Einsatz bitte.
1: Tüdelü, tüdelü, tüdelü.
0: Jawohl. Was gibt es in Nienburg direkt an der Weser? A. Auto gestohlen. B. Radweg. C. Bus verschwunden. Oder D. Flugzeug nicht da. Ja, Chris.
1: Das ist schwierig, ne? Ich würde ja gerne jemanden anrufen. Ich würde mal einen Telefonjoker nehmen.
0: Wie viele hast du? Du hast ja 3 Telefonjoker. Wollen wir mal drauf gucken, wen willst du nehmen?
1: Also ich glaube, wenn es um Nienburg oder wirklich um Sachen geht, die mit Straßenverkehr in Anführungsstrichen zu tun haben, da würde ich den Dominik nehmen.
0: Den Dominik, okay. Ja. Gut, dann rufen wir doch mal beim Dominik an, würde ich mal sagen. Probieren wir mal aus.
1: Ah, hoffentlich geht er auch ran.
0: Ist es auf laut? Hört man's?
1: Ja.
0: Okay. Ja, wir gucken mal. Ja, Dominik.
1: Geht er ran?
0: Nein.
1: Geht nicht ran.
0: Du weißt, was das bedeutet, wenn kein Telefonjoker rangeht, ne? Du musst entweder den nächsten Joker nehmen oder Risiko und einloggen.
1: Ich würde den 50-50 Joker nehmen.
0: Okay, dann hätten wir noch B, Radweg oder C, Bus verschwunden. Ja, was gibt's da an der Weser?
1: Wenn da reinfährt, der Bus, ist er wahrscheinlich verschwunden.
0: Hm, ja.
1: Aber ich würde sagen, den Radweg, also Radweg.
0: Radweg. Und damit steht's 1:1.
1: Düdelü, düdelü, düdelü.

0: Achtung, in Liebenau, da steht die Blitzerbox. Auf Höhe der Schweizer Lust blitzen sie in beide Richtungen. Und hier im Studio, da stehe ich mit Pauline und Chris. Willkommen zum großen Finale. Wir sind heute Morgen gut am Quizzen. Ich habe ein paar 50-Cent-Fragen vorbereitet. Es geht um die Wurst. Es steht 1-1. Und es geht jetzt um die letzte, alles entscheidende Frage. Soll ich sie euch stellen? Seid ihr bereit? Wir haben ja schon geklärt, was ihr mit dem Gewinn machen würdet. Also Pauline vielleicht einen Schokoriegel. Ich habe auch vorgeschlagen Backhefe. Oder vielleicht einfach die 50 Cent anlegen. Da hat man in einem Jahr vielleicht 75. Wir schauen mal. Okay. So, Chris, ich brauche nochmal den Sound.
1: Düdeli, düdeli, düdeli.
0: Was findet in Nienburg jeden Mittwoch und Samstag statt? Ist es A, Afrikas beste Ausstellung oder B, Amerikas größte Kirmes? Ist es C, Europas schönster Wochenmarkt oder vielleicht auch D, Asiens beliebtestes Theaterfest?
1: Puh, das ist schwer. Also Amerikas größter Jahrmarkt, der ist ja in Washington jedes Mal, wenn ein gewisser Herr da seine Sachen schwingt. Pauline, hast du eine Idee?
2: Ja, ich habe da eine grobe Vermutung.
0: Also, ist das Risiko wert? Willst du was einloggen? Oder,
2: ja, es geht halt um echt viel Geld.
0: Ja, es geht um echt viel. Man kann auch ein bisschen
2: meine Hände schwitzen.
0: Ich will so einen Joker noch sonst vorher, oder?
2: Was gibt es denn noch für Joker?
0: Also, du hattest ja die Risikovariante. Wir könnten nochmal das Publikum fragen, einmal alle. Wir könnten auch nochmal jemanden aus dem Publikum fragen. Du hättest auch noch den Telefonjoker oder 50-50. Hat Chris ja schon verballert. Ja, denkst du, das ist eine Frage fürs ganze Publikum?
2: Ja.
0: Ja, dann fragen wir doch mal alle. Also, schickt uns doch einfach mal eine WhatsApp, wenn ihr eine Ahnung habt. Was findet in Nienburg jeden Mittwoch und Samstag statt? A, Afrikas beste Ausstellung. B, Amerikas größte Kirmes. C, Europas schönster Wochenmarkt. Oder D, Asiens beliebtestes Theaterfest.

0: Tüdelü.
1: So, Pauline hat den Telefonjoker genommen und hat euch gefragt, ich lese die Frage nochmal einmal vor für alle. Was findet in Nienburg jeden Mittwoch und Samstag statt? A. Afrikas beste Ausstellung. B. Amerikas größte Kirmes. C. Europas schönster Wochenmarkt. Oder D. Asiens beliebtestes Filmfest. Pauline, ich kann dir sagen, 99% haben für C gestimmt, Europas schönsten Wochenmarkt. 1% für Afrikas beste Ausstellung. Möchtest du dem Publikum vertrauen?
2: Ja, das ist jetzt die Frage.
1: Ja, es geht auch um echt viel. Ne? Nochmal für alle. Es geht um 50 Cent für die Mittagspause.
2: Ich sag mal so, es ist ein Schokoriegel.
1: Ist ein Schokoriegel. Der steht auf dem Spiel.
2: Ja, kann man da allen vertrauen, ist jetzt die Frage.
1: Das ist jetzt die Frage.
2: Ja, man muss ins
1: Wollen
2: Risiko
1: einloggen?
2: Gehen. Ja, log ein.
1: Okay. Es ist eingeloggt, du kannst es jetzt nicht mehr ändern, Pauline.
2: Okay, ja, los.
1: Okay, wir atmen alle mal einmal kurz durch. Die Auflösung gibt es dann gleich. So.

0: Pauline hat Europas schönster Wochenmarkt eingeloggt. Und Pauline, ich darf dir jetzt verkünden, dass du mit der Hilfe unter anderem von Herbert, von Renate, von Heike, von Ralf und vielen, vielen mehr 50 Cent gewonnen hast!
1: Dankeschön,
0: ich übergebe sie dir einmal, erzähl's vielleicht nicht zu vielen Leuten, nicht, dass es irgendwie auffällt oder so.
1: Ja.
0: Genau, wir gratulieren Pauline.
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9: Heute ist Donnerstag, der 7. Mai. Es ist auch schon wieder 9 durch. Zeit fürs Neueste aus Deutschland und der Welt.
10: Ich bin Katrin Müller. Kriege und Krisen sorgen für Verunsicherung und auch das Vertrauen in wichtige Partner bröckelt. Eine Mehrheit der Europäerinnen und Europäer hält die USA laut einer Untersuchung in allen 27 EU-Ländern nicht mehr für vertrauenswürdig. Die US-Präsidentschaft von Donald Trump habe tiefe Spuren hinterlassen, teilte die Bertelsmann-Stiftung anlässlich einer Analyse mit. Demnach gaben rund 60% in der EU an, die USA seien kein vertrauenswürdiger Partner. In Deutschland sagten das sogar mehr als 70%. KI-Anwendungen zum missbräuchlichen Erstellen von sexualisierten Deepfakes sollen in der EU künftig verboten sein. Vertreter der Mitgliedstaaten und des Europäischen Parlaments einigten sich auf eine entsprechende Anpassung des KI-Gesetzes.
11: Experten sagen, die Behörden und die Politik reagieren zu spät, aber sie reagieren. Dabei gilt schon jetzt, wer manipulierte Darstellungen sexueller Handlungen ohne Zustimmung der Betroffenen anfertigt oder verbreitet, soll bestraft werden. Deutschland ist gerade dabei, diese EU-Vorgabe in nationales Recht umzusetzen. Bei der aktuellen Einigung heute Nacht ging es allerdings um das Verbot der KI-Funktionen, mit denen solche Deepfakes erstellt werden können. Das Verbot bezieht sich ausdrücklich auch auf das Erstellen von Inhalten, die sexuellen Kindesmissbrauch darstellen. Uli Reitinger, Nachrichtenredaktion.
10: Eine Person, die auf einem Kreuzfahrtschiff Kontakt zu einer Hantavirus-Infizierten hatte, ist zur vorsorglichen Untersuchung am Uniklinikum Düsseldorf eingetroffen. Man gehe davon aus, dass sie nicht infiziert sei. Sie zeige keine Symptome, hieß es. Auf dem Schiff hatte es nach Hantavirus-Infektionen auch 3 Todesfälle gegeben. Zum Fußball. Aus der Traum vom Finale in der Champions League. Der FC Bayern ist im Halbfinalrückspiel gegen Paris Saint-Germain nicht über ein 1:1 hinausgekommen und damit ausgeschieden.
12: Das erste Duell war 4:5 aus Bayern-Sicht ausgegangen und es dauerte diesmal keine 3 Minuten, bis der Ball schon wieder im Netz zappelte. Weltfußballer Dembélé traf für Paris, jetzt mussten die Bayern schon 2 Tore aufholen. In der Folge sorgte vor allem Schiedsrichter Pinheiro für Diskussionen, der mehrmals fragwürdige Entscheidungen traf gegen die Bayern. Der Ausgleich von Kane in der Nachspielzeit fiel dann zu spät und Titelverteidiger Paris trifft nun im Finale von Budapest auf Arsenal. Fabian Schaffer, Sportredakteur. Redaktion.
10: Das Finale ist dann am 30. Mai.
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9: 7 Grad haben wir aktuell gemessen in Stolzenau. 8 sind es bei euch in Liebenau. Wir schaffen heute noch 11 Grad und sehen eine ganze Menge graue Wolken. Im Verlauf des Tages könnte am späten Abend mal kurz vor Sonnenuntergang nochmal die Sonne rausgucken. Morgen gibt es mal Sonne, mal Wolken bei 16 Grad. So 18 bis 20 Grad gibt es dann am Wochenende dazu. Wechseln sich Sonne und Wolken immer wieder ab. In der Nacht zum Montag, dann kann es dann auch mal ein klein bisschen regnen.
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9: Auf der A2 Dortmund Richtung Hannover, da ist zwischen Rehren und Lauenau ein LKW in Brand geraten. Der wird gelöscht, da ist die Straße gesperrt. Aktuell haben wir ja 12 Kilometer Stau ab Feldheim. Der Stau, der ist auch auf den umliegenden Straßen mittlerweile, weicht daher weiträumig aus, wenn ihr euch da auskennt. Auf der A2 Hannover in Richtung Braunschweig, zwischen Lehrte Ost und Hemeler Wald, der blockiert ein LKW die Straße, der ist umgestürzt. Denkt hier bitte unbedingt an die Rettungsgasse. Das war es dann aber auch schon von den Straßen. 2 Blitzer haben wir noch für euch. Einer, der steht an der Schweizer Lust in Liebenau. Dann blitzen sie auch noch in Neustadt am Rügenberg an der Abfahrt Otternhagen. Da ist 50 erlaubt beim Autohaus. Und in Eule, da steht auch ein Blitzer. Also falls ihr irgendwas gesehen habt, 050 21 40 30. Da wo es geht, da wünschen wir eine gute Fahrt.
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9: Ist auch schon wieder 9 durch, ne? Kommt gut in diesen Donnerstagvormittag.

Mit Miles Smith geht es in diesen Donnerstagvormittag. Und wenn ihr bei euch im Garten guckt, dann seht ihr wahrscheinlich, dass da irgendwo was rumsort. Doch wie sieht es eigentlich aus mit den Wildbienen hier bei uns in Niedersachsen? Das haben Forscher aus Göttingen, Braunschweig, Lüneburg und Hamburg jetzt versucht herauszufinden. Und die Studie, die bekräftigt und bestätigt vor allen Dingen gleich, 7 neue Arten sind entdeckt worden. Viele Wildbienen, die wurden laut der Biologischen Schutzgemeinschaft Göttingen in Siedlungen gefunden. Und das unterstreicht die hohe Bedeutung von Gärten und Grünanlagen für den Erhalt der Bienen. Und interessant ist, unter den 7 Arten, die sie da gefunden haben, da haben die Forscher auch erstmals hier bei uns die sogenannte stumpfe Zweizahnbiene gefunden. Das ist eine sehr, sehr seltene Bienenart, die ist nachgewiesen worden. Und da hat man auch wiederum festgestellt, dass die stumpfe Zweizahnbiene sich vor allen Dingen in Siedlungsgegenden aufhält. Ja, wie schon gehört, dass sowas überhaupt gibt. Die stumpfe Zweizahnbiene. Aber hat man jetzt entdeckt. Hier bei uns in Niedersachsen, immerhin. 7 neue Bienenarten gibt es.

0: Morgen ist der 8. Mai und das ist auch der Tag des Kriegsendes. Und der wird mit einem großen Gedenktag hier bei uns in Nienburg begangen. Roland Beermann vom Arbeitskreis Gedenken, was habt ihr für morgen geplant?
1: Wir fangen an um 17 Uhr mit einer Kranzniederlegung am Mahnmal, am Weserwall. Da wird den Opfern des Zweiten Weltkriegs gedacht und den Opfern des Nationalsozialismus. Das ist jahrelang von den Linken bespielt worden, also von der Partei Die Linke bespielt worden. Wir vom Arbeitskreis Gedenken, wir machen ja auch viele Veranstaltungen zu den Antikriegstagen, waren der Meinung, dass der 8. Mai ein offiziellerer Anlass auch der Stadt Nienburg werden muss. Das ist zum einen deshalb wichtig, weil man so ein bisschen der Parteipolitik auch entzieht, obwohl natürlich jeder Redner auch parteipolitisch redet, aber es ist eben dadurch, dass es der Arbeitskreis Gedenken macht, der Parteipolitik insofern entzogen. Ja? Es ist keine Veranstaltung der Linken zum Beispiel in diesem Jahr, so wie die anderen Veranstaltungen ja auch zwar häufig, sage ich mal, eher einer Partei zugeordnet werden, aber natürlich nicht sind, so wie der Volkstrauertag zum Beispiel. Und deshalb war es mir wichtig, dass wir da eine Veranstaltung haben, die eben überparteilich ist. Und danach wird es einen kleinen Stadtspaziergang geben. Eine Station wird sein, das Gedenken an den 9. April. Da hatte ich ja im letzten Jahr eine Veranstaltung dazu gemacht, zum Kriegsende in Nienburg. Und da gibt es noch zwei weitere Stationen und dann wird es diese Friedensandacht geben. Los geht's am Weserwall um 17 Uhr mit der Kranzniederlegung. Danach im Anschluss der kleine Stadtrundgang. Um 18.30 Uhr wird dann die Friedensandacht in St. Martin beginnen. Sometimes

0: Wir müssen mal ganz kurz zu euch auf die Straße. Kadi sagt, es gab einen Unfall auf der Verdener Landstraße in Höhe von Fundus hier bei uns in Nienburg. Also wer kann, der sollte noch die B6 nehmen, weil man da sonst nicht durchkommt.
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0: Lass uns mal eben auf das gucken, was wichtig ist. Darüber wird in Nienburg und dem Landkreis aktuell so gesprochen. Fahrgäste, die mit dem Bus unterwegs sind, die müssen sich weiterhin auf Einschränkungen am Nienburger Zopp einstellen. Es sind Sanierungsarbeiten geplant am Zopp. Die Busstiege A, B und C, die sollen nämlich bis Ende August saniert werden. Die werden dann auch gesperrt. Ersatzhaltestellen sind eingerichtet. Das Stadtteilhaus Nordertor, das lädt heute und auch in der kommenden Woche zu einem Aktionstag rund um das Thema Mitmachgärten ein. Ne? Ziel ist es, neue Mitstreiterinnen und Mitstreiter für die Gärtenprojekte zu gewinnen. Außerdem kann man kreative Mitmachaktionen haben. Zum Beispiel sollen da Insektenhotels gebaut werden. Es gibt kleine Gartenfeste und vieles, vieles mehr. Der Landkreis Nienburg, der führt derzeit erneut eine anonyme Jugendbefragung an weiterführenden Schulen durch. Noch bis Ende Juni, da sollen Schülerinnen und Schüler ab der 6. Klasse zu Themen wie Sozialverhalten, Herausforderungen im Alltag oder auch Prävention befragt werden. Die Ergebnisse, die sollen dann helfen, bestehende Angebote für Kinder und Jugendliche weiterzuentwickeln.
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0: Heute ist es in Nienburg und umzu dicht bewölkt. Es gibt morgen und am Sonnabend so einen Mix aus Sonne und Wolken. Es bleibt an allen Tagen überwiegend trocken. Es wird auch wärmer. Die Höchstwerte steigen von 11 Grad. 8 davon haben wir gemessen hier bei uns vom Studio auf bis zu 18 Grad am Sonnabend.
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0: Auf der A2 Dortmund Richtung Hannover, da ist zwischen Rehren und Lauenau die Straße wegen Löscharbeiten gesperrt. Aktuell haben wir ja 12 Kilometer Stau ab Feldheim. Auch die umliegenden Straßen sind dicht, daher weiträumig ausweichen. Auf der A2 Hannover in Richtung Braunschweig, zwischen Nerte Ost und Hemeler Wald, da ist die Straße blockiert. Hier ist ein Lastwagen umgestürzt. Einen Unfall gab es auch hier bei uns in Nienburg auf der Verdener Landstraße in Höhe von Fundus. Statt auswärts da hat es gescheppert. Und falls ihr noch irgendwas gesehen habt, einen Stau, einen Blitz oder irgendwas anderes, sag Bescheid. 050 21 40 30. Gute Fahrt.
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0: Guten Morgen. Kommt gut in diesen Donnerstagvormittag. Kurz nach 9:30 haben wir es. Ich bin Chris Bönning. Moin.

Film hast, dann hast du meistens auch immer geniale Filmmusik. Und ab und zu ist es mal so, dass die Musik aus dem Film viel bekannter ist als der Film zum Beispiel selber. Ich kann jetzt mal so kurz in die Runde fragen und viele von euch werden sagen, habe ich noch nichts von gehört. Also der Film sagt mir jetzt überhaupt nichts. Kennt jemand von euch den Film Man in Motion? Ne? Ja, da müsst ihr auch überlegen. Der sagt mir jetzt so auch nichts, aber die Musik aus dem Film, die kennen wir alle. Das ist John Parr und St. Elmo's Fire.

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Und zwei der Theatermacher, die haben wir morgen früh ab 8 hier bei uns zu Gast.

Nach fast 45 Jahren ist Schluss. Ne? Am 29. Mai, da veröffentlichen die Toten Hosen ihr letztes Studioalbum Trink aus, wir müssen gehen. Begleitet wird das von einer großen Abschiedstournee im nächsten Jahr. Es gibt Konzerte in Österreich, Deutschland und der Schweiz und das große Finale dann im 27 in Düsseldorf. Da ist es zumindest geplant. Das letzte Album Trink aus, wir müssen gehen, das kommt am 25. Mai raus. Und inklusive eines neuen Albums, wo auch so ein paar Klassiker eingespielt werden. Und ein Song aus diesem neuen und letzten Studioalbum der Toten Hosen aus Trink aus, wir müssen gehen, ist diese Single hier. Die Show muss weitergehen.

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1: Ich bin Katrin Müller. Wie viele Steuern nimmt der Staat in den kommenden Jahren voraussichtlich ein? Bundesfinanzminister Lars Klingbeil stellt am Nachmittag die Ergebnisse der aktuellen Steuerschätzung vor. Sie prognostiziert die Steuereinnahmen von Bund, Ländern und Kommunen bis 2030.
2: Die Bundesregierung hatte wegen der wirtschaftlichen Folgen des Irankriegs zuletzt ihre Konjunkturprognose halbiert und erwartet in diesem Jahr nur noch ein Mini-Wachstum von 0,5%. Die aktuelle Steuerschätzung ist vor allem auch wichtig für die Planungen des neuen Haushalts. Laut einem ersten Entwurf sind im kommenden Jahr im Kernhaushalt Ausgaben von über 543 Milliarden Euro vorgesehen. Aus Berlin, Tine Klimach.
1: KI-Anwendungen zum missbräuchlichen Erstellen von sexualisierten Deepfakes sollen in der EU künftig verboten sein. Vertreter der Mitgliedstaaten und des EU-Parlaments einigten sich auf eine entsprechende Anpassung des KI-Gesetzes. Die Einigung muss noch vom Plenum des EU-Parlaments und dem Rat der Regierungen der Mitgliedstaaten bestätigt werden. Die Reform könnte dann ab Dezember gelten. Eine Mehrheit der Europäerinnen und Europäer hält die USA nicht für einen vertrauenswürdigen Partner. Europaweit sind es 58%, in Deutschland sagen das sogar mehr als 70%. Das geht aus einer Bertelsmann-Untersuchung mit Befragungen in allen 27 EU-Ländern hervor.
3: Die Präsidentschaft von Donald Trump hat das Verhältnis der Europäer zu den USA zutiefst erschüttert. Nur noch 31% sehen in den Vereinigten Staaten einen wichtigen Partner der EU, minus 20 Prozentpunkte ein Absturz im Vergleich zum September 2024. Welche Schlüsse ziehen die Menschen in der Umfrage aus dem Vertrauensverlust in die USA? Die große Mehrheit will zwar in der NATO bleiben, sagt aber auch, Europa soll seinen eigenen Weg gehen, mit Großbritannien und Kanada als neue starke Partner an seiner Seite. Uli Reitinger, Nachrichtenredaktion.
1: Die Preisanstiege bei Energie wegen des Irankriegs sind ähnlich stark wie in früheren Öl- und Weltwirtschaftskrisen, aber weniger heftig als im Ukraine-Krieg 2022. Das zeigen Daten des Statistischen Bundesamts. Im März kostete Superbenzin an den Tankstellen im Schnitt rund 17% mehr und Diesel fast 30% mehr als ein Jahr zuvor. Leichtes Heizöl verteuerte sich um fast die Hälfte. Die Preisanstiege zu Beginn des Ukraine-Kriegs waren aber noch deutlich stärker.
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5: Heute sehen wir doch eine ganze Menge grauer Wolken, die so über Nienburg und um zu rumhängen. Das bleibt dort den ganzen Tag so. Ab morgen, da kommt dann auch mal so ein klein bisschen Sonne raus und wir steigern uns temperaturtechnisch. 11 Grad, das sind unsere Tageshöchstwerte heute. 8 davon, die haben wir aktuell gemessen bei euch in Eistrup.
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5: Unser Sorgenkind ist heute Morgen die A2 Dortmund Richtung Hannover, denn die ist zwischen Rehren und Lauenau wegen Löscharbeiten nach wie vor gesperrt. Hier hat ein Lastwagen gebrannt. Aktuell ab Feldheim 12 Kilometer Stau.
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5: Stellt euch mal vor, wir hätten jetzt das Jahr 1994. Weiß ich, ist ganz lange her, aber im Jahr 1994, da ist dieser Song rausgekommen. Passend zum Film Philadelphia, The Boss, Bruce Springsteen, Streets of Philadelphia. Ich bin Chris Benning. Moin.

Nicht in den Straßen von Philadelphia, aber auf den Straßen im Landkreis Nienburg. Genauer gesagt, auf den Weg, wenn man aus Liebenau kommt und in Richtung Velje unterwegs ist, da in der 70er-Zone, an der bekannten Stelle beim Sportplatz, da ist ein Blitzer aufgebaut worden, hat Alex gerade Bescheid gesagt.

Lass uns mal so ein bisschen auf das gucken, was heute wichtig ist. Es gibt ja jeden Tag irgendwie so eine Sache, wo man sagt, ja, das ist heute auf jeden Fall wichtig für die Zeit der Geschichte. Viele von uns sind schon mal da gewesen, und zwar im Tierpark in Hamburg. Und der hat heute, wenn man so will, Jubiläum, denn heute vor 119 Jahren, am 7. Mai 1907, da ist dann tatsächlich der Tierpark in Hamburg eröffnet worden. Und apropos Eröffnung, heute vor 13 Jahren, da ist das ABBA-Museum in Stockholm eröffnet worden. Und in Wien, da wird heute zum ersten Mal die 9. Sinfonie von Beethoven uraufgeführt. Der hat seinen neuesten Hit heute vor 202 Jahren präsentiert. Das hier, das ist kein neuer Hit, aber war mal einer vor einigen Jahren. Das war der Durchstarter für Al King. Das sind Axis and O.

Jetzt hüpfen wir einmal ganz kurz über den großen Teich und landen in New York, genauer gesagt im Norden von Manhattan. Da gibt es ja den historischen Stadtteil Harlem. Und Harlem gilt ja so ein bisschen auch weltweit als Zentrum der afroamerikanischen Kultur, zum Beispiel für Musik, für Jazz oder auch für Geschichte. Ursprünglich war das eine niederländische Siedlung, New Harlem hieß es eigentlich. Und bis heute ist es ein lebendiges Viertel. Da gibt es unter anderem das berühmte Apollo-Theater, da gibt es dann Soul-Food-Restaurants und das steht vor allen Dingen für Widerstandsfähigkeit, Kunst und auch für städtebaulichen Wandel. Und Harlem ist auch ganz oft musikalisch besungen worden. Zum Beispiel hat Aretha Franklin den Spanish Harlem besungen, den Angel of Harlem, den gab es von U2 und die Rolling Stones, das ist der erste von drei Harlem-Hits, die haben den Harlem Shuffle besungen.

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Aretha Franklin und ihr Spanish Harlem auf Radio Mittelwies. Und von Harlem geht es zurück nach Nienburg. Da findet nämlich heute Abend ein Infoabend statt. Und zwar gibt es heute Abend einen Infoabend. Da geht es darum, wie funktioniert eigentlich Coaching und wie kann ich quasi gecoacht werden, damit ich Coach werden kann. Klingt erstmal richtig interessant. Und dieser Infoabend, der ist heute Abend ab 19 Uhr bei uns in der Stettiner Straße 1a, das ist das Gemeindehaus St.

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12: Darüber wird in Nienburg und dem Landkreis aktuell so gesprochen. Busfahrgäste in Nienburg, die müssen sich weiterhin auf Einschränkungen einstellen. Wegen Sanierungsarbeiten am ZOB sind die Bussteige A, B und C voraussichtlich bis Ende August gesperrt. Die VLN hat Ersatzhaltestellen eingerichtet. Die Baustellenfahrpläne, die sind mittlerweile auch veröffentlicht worden. Betroffen ist vor allen Dingen der Regionalverkehr. Im Stadtteilhaus im Nordertor, da gibt es heute und in der kommenden Woche einen Aktionstag rund um das Thema Mitmachgärten. Es sollen unter anderem Insektenhotels gebaut werden und auch neue Mitstreiterinnen und Mitstreiter für das Projekt gewonnen werden. Der Landkreis Nienburg, der führt derzeit eine anonyme Befragung bei jungen Leuten ab der 6. Klasse durch. Es geht

0: die Themen Sozialverhalten, Herausforderungen im Alltag und auch Prävention. Aufgrund der Antworten und der Ergebnisse will der Landkreis denn bestehende Angebote für Kinder und Jugendliche verbessern.
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0: Viele graue Wolken sehen wir heute. 8 Grad, die haben wir gerade gemessen bei uns vorm Studio. So 11 Grad, das sind unsere Tageshöchstwerte.
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0: Wir gucken mal zu euch auf die Straße, auf die A2 Dortmund Richtung Hannover. Da ist zwischen Rehren und Lauenau wegen Löscharbeiten eines LKWs die Straße gesperrt. Da haben wir 12 Kilometer Stau ab Feldheim. Wer sich auskennt, wird gebeten, sich da weiträumig von fernzuhalten, weil auch die umliegenden Straßen sind aktuell dicht. Da, wo es geht, eine gute Fahrt.
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4: Guten Morgen.
0: Guten Morgen und Jana aus der Redaktion ist da.
4: Du Moin.
0: Hast was mitgebracht?
4: Ne? Ja, ich habe gerade einen Musikwunsch reinbekommen und ich musste ein bisschen schmunzeln. Dann habe ich Chris gefragt, Chris, haben wir den überhaupt? Haben wir sowas? Und ja, wir haben es gefunden. Julis wünscht sich Crazy Frog von Axel F.
0: Und da kannst du, wenn du gerade im Auto unterwegs bist, ne, da kommst du ein bisschen vor über Mario Kart.
4: Ja, wirklich.
0: Aber jetzt fang nicht an, die Bananenschalen aus dem Fenster zu werfen.
4: Nee, viel Spaß.
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0: Bäm, bäm. Ja, na, ich glaube, wir sind ganz, ganz, ganz, ganz kurz davor, nicht nur rauszufliegen hier, sondern auch vor das kleine Küken piept.
1: Oh ja, im Radio ist eine Ente. Im Radio ist eine Ente. Und die Ente macht nack. Oh Gott. Ja, schön. Judith hat sich das gewünscht und wir spielen's. Er hat geschrieben, er braucht ein bisschen Motivation für die Bachelorarbeit. Die liefern wir doch gerne. Musikwünsche nehmen wir auch gerne entgegen und scheinbar auch alles.
0: Ja, das kann auch ruhig ein bisschen verrückt sein.
1: Ja.
0: Schickt uns eine WhatsApp, eine Sprachnachricht, geht auf ihr Instagram 050 21 40 30. Diesen Song hier, den haben wir noch ausgesucht, Roxette, The Center of the Heart. Aber wer weiß, vielleicht kommt gleich schon euer nächster.

0: Viele sagen immer, das funktioniert doch nie und nimmer mit dem Musikwunsch beim Radio. Haben wir doch eben an Julis bewiesen. Ihr wünscht euch was und das lief.
1: Und auch Crazy Frog läuft hier.
0: Andere Sender, wir nennen jetzt keine Namen, ne? Deutschlandweit, sag ich mal so, die machen am Himmelfahrtstag machen die einen Spielverrücktag. Mm. Das bewerben die richtig groß. Ne? Mm. Da kann man sich auch mal den Fischer wünschen. Bei uns geht das immer.
1: Wir machen es einfach jeden Tag.
0: Ja, genau. Also gefühlt ja.
1: Vielleicht fliegen wir raus, aber wir machen es einfach mal.
0: Und apropos, da hat Heike im Homeoffice gesagt, ja, wenn man sich was wünschen kann, das machen doch bestimmt so viele Leute, da kommt man doch gar nicht durch.
1: Tja, aber da hatte Heike wohl mehr Glück als Verstand.
0: Jetzt für dich, Johannes Oerding, bitteschön.

0: hat meine Mama früher auch mal zu mir gesagt, wenn ich irgendwie Blödsinn gemacht habe.
1: Wow, was eine Überleitung.
0: Das ist der Shop der günstigen Überleitung auf dem Radio mit der Lisa. Und wir wollen mal gucken, was kann man denn eigentlich noch so an Musik spielen? Wir haben nämlich gesagt, ihr könnt euch heute mal wünschen, was ihr wollt, und wir spielen das dann, solange es das Radio Mittelweser Musikarchiv hergibt. Ne?
1: Wir wollen es heute mal richtig ausreizen.
0: Genau,
1: ne?
0: Und Jana hat eben zu mir gesagt, ey komm, wenn wir schon sowas spielen wie den Crazy Frog, den wir eben hatten, dann können wir doch auch mal bitte den Hawaii Toast von Alexander Markus spielen.
1: Oh nein, bitte nicht abschalten jetzt.
0: Nee, den Ofen auf die mittlere Stufe erstmal. Den Ofen anschalten, nicht abschalten.
1: Na, na, na, na, na, na.
0: Was ist mit dir?
1: Das ist doch klar. Das ist mein Toast. Jawohl. Und jetzt alle.

0: Jawohl. Ich stelle mir das immer so schön vor, weil manchmal läuft ja in den Läden in Nienburg auch Radio Mittel Weser, ne? Und schön im Fahrradladen zum Beispiel, ne? Jetzt ein Fahrrad kaufen. Unter Weitos läuft dann auch zwischendurch. Das ist schön.
1: Ich weiß auch, dass in einer Eisdiele und auch da vorne in einem, ich nenne es mal Imbiss, dass wir da laufen.
0: Ach, schön. Ja, ich hätte gerne einmal mit Tzatziki, Hawaii-Toast
1: mit Tzatziki, Ananas-Tzatziki. Ob das so eine Kombination ist, weiß ich nicht. Aber Hawaii-Toast ist ja ganz klar eigentlich Toastbrot, Schinken, Ananas.
0: Ja.
1: Meinem Kumpel.
0: Käse.
1: Käse, ganz richtig.
0: Käse, haben wir doch gerade gelernt.
1: Ja, Mensch, nicht zugehört.
0: Nicht zugehört.
1: Weißt du, Männer hören nicht richtig zu.
0: Ja, ist so.
1: Und apropos nicht zugehört, war ein Kumpel, den wir anrufen wollten bei diesem 50-Cent-Quiz, das wir heute hatten.
0: Ja.
1: Der hat eine andere Variante des Hawaii-Toastes, ich will nicht sagen erfunden, aber der bevorzugt die.
0: Mhm, erzähl.
1: Also er nimmt ganz normal Toastbrot,
0: ja.
1: Schinken, aber statt
0: Ananas. Scheiblettenkäse
1: ja,
0: und aber, Schinken.
1: Aber statt Ananas nimmt er einfach so einen halben Pfirsich aus der Dose.
0: Ah.
1: Und packt dann noch so eine Partykirsche oben drauf.
0: Also es klingt erstmal komisch, aber ich finde, also es ist ja vom Prinzip her das Gleiche. Das kann man eigentlich schon mal machen. Ich darf auch nichts sagen. Ich esse immer Nudeln und Schokocreme.
1: Zusammen?
0: Jo.
1: Oha. Aha. Ich esse immer ganz gerne Käse und Marmelade obendrauf.
0: Okay, wir sind scheinbar alle schwanger hier im Studio.
1: Möglich ist das. Gibt es so Sachen, die ihr gerne esst, wo ihr sagt, wenn ich das essen andere nicht. Das ist komisch. Ja. Eure komischen Gerichte, immer her damit. 050 21 40 30 und auch bitte mit komischen Musikwünschen.

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1: Ich bin Katrin Müller. Deepfake-Skandale wie auf der Plattform X soll es in der EU künftig nicht mehr geben. Deshalb nimmt Brüssel jetzt auch die KI-Anbieter ins Visier. Die Mitgliedstaaten und das EU-Parlament einigten sich darauf, KI-Anwendungen zum missbräuchlichen Erstellen von sexualisierten Deepfakes zu verbieten.
2: Die EU will damit künftig schon bei den KI-Programmen ansetzen und nicht erst dann, wenn solche Bilder oder Videos schon im Netz kursieren. Deepfakes wirken oft täuschend echt. Gesichter oder Stimmen werden mit KI so verändert, dass Menschen Dinge angeblich tun oder sagen, die aber nie passiert sind. Wer betroffen ist, sollte Inhalte möglichst schnell sichern, Plattformen melden und Anzeige erstatten. Künftig sollen KI-generierte Bilder und Videos in der EU außerdem klar gekennzeichnet werden. Zoe Tassovali, Nachrichtenredaktion.
1: Die Preisanstiege bei Energie wegen des Iran-Kriegs sind ähnlich stark wie in früheren Öl- und Weltwirtschaftskrisen, aber weniger heftig als im Ukraine-Krieg 2022. Das zeigen Daten des Statistischen Bundesamts. Das hat die Preisentwicklung unter anderem für Sprit und Heizöl in den vergangenen 50 Jahren unter die Lupe genommen.
3: Ein wirklicher Trost ist es nicht, aber die Energiepreise sind schon mal deutlich stärker angestiegen als zuletzt. Zu Beginn des Ukraine-Kriegs stiegen die Spritpreise explosionsartig an, um fast 47%. Der Heizölpreis hat sich damals mehr als verdoppelt. Dagegen wirken die aktuellen Teuerungsraten durch den Iran-Krieg zwischen 20% und 40% fast schon harmlos. Das sind sie natürlich nicht, denn die Preissprünge sind nur deshalb weniger groß als damals, weil der Ausgangspreis für Energie diesmal schon sehr hoch war, erklären die Statistiker. Uli Reitinger, Nachrichtenredaktion.
1: Bundesfinanzminister Lars Klingbeil stellt am Nachmittag die Ergebnisse der aktuellen Steuerschätzung vor. Sie prognostiziert die voraussichtlichen Steuereinnahmen von Bund, Ländern und Kommunen für die kommenden Jahre bis 2030. Die Bundesregierung hatte angesichts erheblicher wirtschaftlicher Folgen des Iran-Kriegs erst kürzlich ihre Konjunkturprognose halbiert und erwartet in diesem Jahr nur noch ein Mini-Wachstum von 0,5%. Fahnder haben bei einem groß angelegten Schlag gefälschte und nicht zugelassene Medikamente im Millionenwert beschlagnahmt. Mehr als 6,4 Millionen Dosen wurden eingezogen, wie die internationale Polizeiorganisation Interpol mitteilte. Die Stoffe haben demnach einen Wert von umgerechnet mehr als 13 Millionen Euro.
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5: Heute sehen wir noch eine ganze Menge grauer Wolken. Die bleiben uns heute noch den ganzen Tag erhalten. So 8 bis 11 Grad, das sind unsere Tageshöchstwerte. Aktuell, da haben wir 8 Grad gemessen hier bei uns vorm Studio. In den nächsten Tagen bleibt es trocken. Es guckt sogar mal die Sonne raus. Und zum Wochenende erwarten wir sogar 18, am Sonntag sogar 20 Grad.
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5: Wir gucken mal zu euch auf die Straße. Unser Sorgenkind ist heute Morgen die A2 Dortmund Richtung Hannover. Zwischen Rehren und Lauenau, da sind nach wie vor Löscharbeiten. Da ist ein LKW in Brand geraten. Die Straße ist gesperrt. 12 Kilometer Stau ab Feldheim. Wer sich auskennt, wird gebeten, diesen Bereich weiträumig zu umfahren. Das war's aber auch schon von den Straßen. Falls ihr noch irgendwas seht, was nicht auf die Straße gehört, Staus, Blitzer oder irgendwas anderes, 050 21 40 30. Gute Fahrt.
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5: Jana, ich bin immer noch so ein bisschen geflasht und perplex. Nee, perplex muss ich eher sagen. Du isst Schokocreme mit Nudeln.
8: Mit Nudeln.
5: Die Reihenfolge ist wichtig, oder?
8: Nein, es sind Nudeln mit Schokocreme.
5: Ach so.
8: Aber das, ich werde so oft dafür gejudged, wie man sagen
5: was
8: würde.
5: Was ist das denn?
8: Ich werde verurteilt.
5: Okay.
8: Ich nehme ja nicht Nudeln mit Tomatensauce und mache da noch Schokocreme rein. Das wäre jetzt auch ein bisschen crazy, aber einfach die, könnt ihr mal ausprobieren zu Hause, einfach die, wie nennt man das?
5: Nudeln.
8: Es ist spät, ich möchte Feierabend. Einfach Nudeln und dann so ein bisschen reinmixen. Dann wärmt sich das auf und es schmeckt wie so ein Crepe vom Jahrmarkt aus der Küche.
5: Es ist wahrscheinlich ein bisschen süß, und aber trotzdem, Nudeln haben einen leichten, salzigen Hauch dran. Nudeln,
8: je nachdem, wie viel Salz man an die Nudeln macht. Aber ja.
5: Muss man da spezielle Nudeln nehmen, die geriffelten oder diese länglichen?
8: Nee, ich nehme gerne Penne.
5: Ja?
8: Ja.
5: Also das klingt erstmal ein bisschen außergewöhnlich. So, und ich habe ja gesagt, ich bin ja dieser Freund von Marmelade und Käse.
8: Ja.
5: Also Käse und dann Marmelade drauf und wieder so Streichkäse.
8: Verstehe ich.
5: Und dann Marmelade drauf oder halt wirklich so ein Scheibenkäse und dann irgendwas drauf. Da sagen immer viele, ist nicht so meins. Aber ich glaube, ich bin nicht alleine. Helen, was isst du denn so?
9: Ich bin tatsächlich jemand, der gerne auch Käse und Marmelade zusammen isst, aber auch so ein bisschen amerikanisch angehaucht. Ich liebe auch Erdnussbutter zusammen mit Marmelade, also irgendwie was Herzhaftes und was Süßes zusammen ist schon irgendwie ganz nice.
5: Erdnussbutter mit Marmelade. Ich glaube, dazu brauchen wir gleich erstmal was zu trinken.

0: Olivia Dean und So Easy auf Radio Mittelweser. Wir haben schon über komische Essgewohnheiten gesprochen.
1: Und Chris, jetzt reden wir über komische Getränke, Entschuldigung. Aber also, pass auf, wir haben eine Hörerin in Südhessen.
0: Moin Franzi.
1: Erstmal moin Franzi. Franzi aus Südhessen hört uns, warum auch immer Franzi, aber wir freuen uns. Und wünscht sich, unser Auto fährt mit Apple Roy.
0: Ja,
1: und wir müssen leider sagen, da ist unsere Playlist an ihre Grenzen gekommen. Wir haben das Lied nicht gefunden. Tja, Franzi, aber...
0: Man könnte auch singen, unser Bus fährt mit Spark.
1: Ja, das wäre dann die Niedersachsen-Edition davon. Wir grüßen dich ganz herzlich, Franzi. Wir haben vielleicht ein bisschen was Kleines mitgebracht als Entschädigung für dich.
0: Ja, wir müssen ein bisschen aufpassen. Wir sind unterwegs, der Hesse komme. Sind die Redcom Monotones.

0: zu spät, die Hesse komme.
1: Ja, kann oh man Gott. Da mal machen, ne?
2: Die hören uns nie wieder. Die Hesse? Grüße. Die Hesse, nach Südhesse.
1: Hesse, die, alle Hesse sind Verbrecher, klauen alle Aschebecher, glaube ich. Wie war das noch?
2: Also wir wollen unseren Job hier wirklich loswerden auf einmal. Oh Gott, oh Gott. Also ihr könnt uns gerne alle Musikwünsche von überall auf der Welt, schicken. Ob in Hessen, wo auch immer, schicken. Egal wie verrückt, wir spielen es anscheinend.
1: Ja, und habt einen netten Tag. Have a nice day.

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0: Du, Jana, sag mal, ist dieses Appleboy, ist das eigentlich so ein Nationalgetränk da in Hessen?
1: Also ich habe da ja in der Nähe, sag ich mal, ja, an der Grenze zu Hessen. Oh, was ist hier los im Studio? Es zerfällt hier alles. Alles ganz normal. Ich habe da mal in der Nähe gewohnt und es ist schon ein Ding. Die trinken das dann ja auch aus diesen Gläsern mit diesen Noppen drin, sage ich mal. Es ist schon gut bekannt, würde ich sagen. Und ich würde sagen,
0: Kulturgut.
1: Ja, Kulturgut. Was ist unser Getränk eigentlich?
0: Gibt es hier sowas? Gibt es einen Spargelschnaps oder sowas?
1: Ich weiß, es gibt Spargelessig mittlerweile.
0: Ja, es gibt auch Spargelfalafel.
1: Das gibt's auch. Spargelschnaps habe ich noch nicht gehört. Vielleicht kann da mal jemand ran in die Produktion.
0: Könnte Braun, ne? Könnte nachher bei uns bewerben im Radio.
1: Ich weiß, wir haben diesen einen Schnaps mit diesem, Tier drauf.
0: Ja, Suling ist
1: mit
0: das, ne?
1: So Hörnern.
0: Ja, Suling kommt ja her. Genau.
1: Wir dürfen ja nicht so Namen nennen. Haben wir sonst noch irgendwas?
0: Weiß ich nicht. Gibt es irgendwie so ein. Ich meine, es gab zum Jubiläum von 1000 Jahren Limo, gab es auch irgendwie so ein spezielles Getränk. Aber ich komme gar nicht drauf, wie das heißt.
1: Es gibt auf jeden Fall auch von der Krea Höhe etwas. Das weiß ich auch.
0: Aber haben wir so ein
1: Richtiges Aushängeschild?
0: Also ich weiß, dass. Ich komme aus Schleswig-Holstein. Und aus unserem Nachbarkreis, da gibt es einen Ort, der hieß Krempe.
1: Krempe?
0: Krempe. Geiler Name übrigens.
1: Mega Name.
0: In der Nähe von Itzehoe. Und da gab es einen, ich sag mal, lokalen Schnaps, der hieß Kremper Bitter. Das war sowas ganz Bitteres aus Kräutern.
1: Ich habe auch ein bisschen das Gefühl, dass ich will das nicht, ne, aber das ist immer alles so ein bisschen auch ähnlich.
0: Ja, die nennen die einfach nur anders.
1: Ne? Die nennen es einfach nur anders.
0: Das heißt Nienburger schön, Esdorfer toll, keine Ahnung.
1: Aber wir brauchen was jetzt ein bisschen outstanding ist. Ihr könnt auch gerne mal was vorschlagen. Vielleicht können wir mal eine Produktion anhauen hier.
0: 050 21 40 30. Was bräuchten wir hier bei uns in Nienburg und im Landkreis für ein Nationalgetränk?

0: Wir haben jetzt eben schon die ganze Zeit drüber gesprochen. Mhm. In Hessen ist der Appleboy das Getränk.
1: Ja, das so. Ist das Ding.
0: Dann haben wir festgestellt, in Suling gibt es auch sowas.
1: Ja, mit so einem, ne, so einem Schluck mit so einem Tier drauf, sagen wir aber. Und in Nienburg, wir haben uns jetzt nochmal ein bisschen schlau gemacht. Es gibt einen Gin, es gab mal ein Bier. Ich bin dann auf eine Idee gekommen.
0: Erzähl.
1: So, und ich biete das jetzt an. Wenn ihr das jetzt hört und sagt, setzen wir um, gar kein Ding, gebt da mir na, so 20%
0: pro was
1: ab pro Flasche. Was ist, wenn es so ein, ich sag mal, so einen Lütten gibt, mhm, ne, den du so mitnehmen kannst. Und der, das ist dann die kleine Nienburgerin. Die schmeckt dann irgendwie nach Spargel oder Weserwasser. Weserwasser, wunderbar. Das wäre doch was, oder?
0: Also, falls ihr auf die Idee kommt, macht das mal. Ich hatte ja auch schon dieses Monopoly-Spiel zu machen mit Nienburg, mit der kleinen Nienburgerin. Und dann habe ich gesagt, da muss so ein kleiner Chris Benning rein, der dann übers Spielfeld hopst. Weil dann kannst du mich immer ins Gefängnis stecken. Ja,
1: ja, wunderbar.
0: Also, Ideen immer zu uns, wir sind für alles offen.
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0: Lass uns mal eben jetzt um 11:30 auf das gucken, was in Nienburg wichtig ist. Darüber wird in Nienburg und im Landkreis aktuell so gesprochen. Es ist ja so, dass der Zopp hier bei uns in Nienburg, der soll umgebaut werden. Die Busstiege A, B und C, die bekommen eine Grunderneuerung. Deswegen werden auch die Abschnitte gesperrt bis Ende August. Die VLN hat Ersatzhaltestellen eingerichtet. Betroffen sind zahlreiche regionale Buslinien. Die Mitmachgärten im Nordertor, die suchen fleißige Helfer. Heute und in der nächsten Woche, da gibt es viele Aktionen rund um die Mitmachgärten im Nordertor. Ziel ist es, Mitstreiterinnen zu suchen und zum Beispiel auch ein Insektenrotel zu bauen. Jugendliche im Landkreis Nienburg, die werden noch bis Ende Juni vom Landkreis ab der 6. Klasse befragt. Was sagt ihr eigentlich zum Thema Sozialverhalten, Herausforderungen im Alltag oder auch Prävention? Und mit den Ergebnissen will der Landkreis bestehende Angebote für Kinder und Jugendliche verbessern. Einen ganzen Tag für die Familie gibt es am Sonntag rund um das Spargelmuseum und das Quad Fassel im Haus, denn das Museumsfest am Wochenende steht vor der Tür. Es gibt ein buntes Programm mit Hüpfburgen für Kinder, einen Mitmachzirkus, Oldtimer werden zu sehen sein. Musik und Basteleien gibt es und ihr könnt euch auch die Ausstellung kostenlos anschauen.
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0: Wir sehen viele Wolken. Sonne ist heute eher Mangelware. 11 Grad, das sind unsere Tageshöchstwerte heute. 8 davon hier haben wir aktuell gemessen, hier bei uns im Studio. Nicht im Studio, vorm Studio.
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0: Also 8 Grad im Studio wäre ein bisschen kalt. Vorm Studio.

0: Ja, aber ach, gerade, ich guck mal hier ganz kurz auf unser Wärmethermometer. Was sagt das hier? Wie warm haben wir im Studio? Boah, 20 Grad, ist aber angenehm, ne? Kurzer Blick auf die Straße, mal sehen, was da jetzt aktuell so los ist. Wie spät haben wir es jetzt aktuell? Oh, 12:02, da sehen wir bei euch auf der Straße unser Sorgenkind, die A2. Dortmund Richtung Hannover, zwischen Rehren und Lauenau, da laufen Bergungsarbeiten, die ist gesperrt, da wird ein LKW geborgen. Aktuell haben wir 12 Kilometer Stau ab Feldheim.
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0: Was haben wir nicht heute alles schon besprochen? Wir haben geguckt, was gibt es eigentlich zum Muttertag? Wir haben ein Getränk gesucht für die Region. Wir haben ganz viele Sachen heute gemacht und wir haben noch ein gutes halbes Stündchen Zeit. Da können wir also noch eine ganze Menge Blödsinn machen. Ich bin Chris Bönning, moin.

Wenn ihr zufällig in der Stadt unterwegs seid, ne, so irgendwann morgens zwischen 6 und 12, meinetwegen auch 3 Minuten nach 6, dann könnt ihr hier ganz gerne unter der Woche vorbeikommen und mal gucken, was machen wir eigentlich in der Jahnstraße, wie funktioniert Radio eigentlich. Kommt vorbei, sagt guten Tag, kriegt vielleicht auch mal ein Glas Wasser oder einen Schluck Kaffee ab. So, und dann könnt ihr natürlich auch mal sagen, es gibt so einen Song, den würde ich ganz gerne mal hören. Wir hatten vorhin Besuch von Nadine hier bei uns im Studio und die hat gesagt, ich wollte mal gucken, wie läuft Radio eigentlich. Und dann habe ich gesagt, hast du einen Musikwunsch? Sagt sie, ja. Ich sage, musst du da ins Mikrofon springen? Sagt sie, nee, will ich nicht. Aber weil sie es ist, machen wir einfach mal Nena mit. Schön wär's doch. Also schön wär's doch gewesen, hätte sie ihren Musikwunsch selber im Radio angesagt. Das könnt ihr machen. Kommt einfach vorbei bis 12.

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True Colors und Loveful auf Radio Mittelweser. Wenn man mal auf einem Konzert gewesen ist, ne, und man ist bei dem Konzert seiner Lieblingsband, seines Lieblingskünstlers, dann sitzt man da im Publikum oder steht da in der ersten Reihe, am besten mit dem Fanshirt, und denkt sich, hoffentlich spielt der das. Ich bin dreimal auf dem Konzert von Heinz-Rudolf Kunze gewesen. Ich habe den auch dreimal interviewt, der kennt mich mittlerweile, glaube ich, auch. So, und da habe ich dann immer so gehofft, bitte, Heinz-Rudolf, bitte spiel diesen einen Song. Hat ihn nie gespielt. Und ich rede nicht von Dein ist mein ganzes Herz, sondern von diesem hier. Das ist Heinz-Rudolf Kunze. Finden Sie Mabel.

Max Giesinger, wenn sie tanzt auf Radio Mittelweser. Der Tanz in den Mai ist vorbei, aber es wird natürlich auch kräftig getanzt nächste Woche. Da ist ja Himmelfahrt und da ist bei uns in Nienburg und im Landkreis eine ganze Menge los. Zum Beispiel das Vatertagsvergnügen in Linzburg. Dann gibt es zahlreiche Veranstaltungen, zum Beispiel auch im Freibad am Doppen wird kräftig Himmelfahrt gefeiert. Und wenn ihr sagt, Mensch, ich habe da noch so ein Event zu Himmelfahrt, das würde ich ganz gerne mal erzählen im Radio, sagt uns Bescheid. WhatsApp oder Sprachnachricht an 050 21 40 30.

0: Musik aus Hamburg von Jan Plefka und Selig. Sie scheint und es scheint mir so, als wenn es gleich weitergeht mit dem Weltmix und den Kollegen Egon Garding. Ich bin Chris Benning, wir hören uns dann morgen früh ab 6 wieder. Bis dato bei eingefallen. Macht bloß kein Blödsinn, ich krieg das eh raus.
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1: Ich bin Katrin Müller. KI-Anwendungen zum missbräuchlichen Erstellen von sexualisierten Deepfakes sollen in der EU künftig verboten sein. Vertreter der Mitgliedstaaten und des EU-Parlaments einigten sich auf eine entsprechende Anpassung des KI-Gesetzes. Die Einigung muss noch vom Plenum des EU-Parlaments und dem Rat der Regierungen der Mitgliedstaaten bestätigt werden. Die Reform könnte dann ab Dezember gelten. Eine Mehrheit der Europäerinnen und Europäer hält die USA nicht für einen vertrauenswürdigen Partner. Europaweit sind es 58%, in Deutschland sagen das sogar mehr als 70%. Das geht aus einer Bertelsmann-Untersuchung mit Befragungen in allen 27 EU-Ländern hervor.
2: Die Präsidentschaft von Donald Trump hat das Verhältnis der Europäer zu den USA zutiefst erschüttert. Nur noch 31% sehen in den Vereinigten Staaten einen wichtigen Partner der EU, minus 20 Prozentpunkte ein Absturz im Vergleich zum September 2024. Welche Schlüsse ziehen die Menschen in der Umfrage aus dem Vertrauensverlust in die USA? Die große Mehrheit will zwar in der NATO bleiben, sagt aber auch, Europa soll seinen eigenen Weg gehen, mit Großbritannien und Kanada als neue starke Partner an seiner Seite. Uli Reitinger, Nachrichtenredaktion.
1: Wie viele Steuern nimmt der Staat in den kommenden Jahren voraussichtlich ein? Bundesfinanzminister Lars Klingbeil stellt am Nachmittag die Ergebnisse der aktuellen Steuerschätzung vor. Sie prognostiziert die Steuereinnahmen von Bund, Ländern und Kommunen bis 2030.
3: Die Bundesregierung hatte wegen der wirtschaftlichen Folgen des Irankriegs zuletzt ihre Konjunkturprognose halbiert und erwartet in diesem Jahr nur noch ein Mini-Wachstum von 0,5%. Die aktuelle Steuerschätzung ist vor allem auch wichtig für die Planungen des neuen Haushalts. Laut einem ersten Entwurf sind im kommenden Jahr im Kernhaushalt Ausgaben von über 543 Milliarden Euro vorgesehen. Aus Berlin, Tine Klimach.
1: Eine Stewardess, die im direkten Kontakt zu einer mit dem Hantavirus infizierten Frau stand, ist mit Krankheitssymptomen in ein Krankenhaus in Amsterdam eingeliefert worden. Das teilte das niederländische Gesundheitsministerium mit. Die Flugbegleiterin habe leichte Symptome und befinde sich in Isolation. Sie war in Johannesburg an Bord des KLM-Flugs, auf dem auch eine Niederländerin war, die kurze Zeit später an dem Virus starb. Diese 69-jährige Frau war an Bord des Kreuzfahrtschiffs gewesen, auf dem es Infektionsfälle gab.
4: Hallo und herzlich willkommen bei einer neuen Ausgabe von Weltmix hier auf Radio Mittelweser. Ich bin Egon Garding und heute haben wir wieder die verrücktesten, lustigsten und skurrilsten Nachrichten aus aller Welt für euch gesammelt. Wenn ihr dachtet, euer Tag wäre bisher seltsam, dann wartet mal ab, was auf unserem Planeten in den letzten Tagen so alles passiert ist. Vom tierischen Rekordhaltern über fliegende Brotaufstriche bis hin zu kuriosen Polizeieinsätzen. Also, schnallt euch an und hier kommt der Weltmix.

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0: 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Aber hey, ich hoffe, es gefällt. Und so beklau ich den Schöpfer von Gene und mach daraus einen Rap über ihn, ey. Das Ding heißt Rock Me Ama Udos.
1: Rock Me Ama Udos?
0: Ja, Rock Me Ama Udos.

0: Gentlemen. Yeah, Daniel Wirth, fantastisch.
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Schlachten in England, genauer gesagt in der Grafschaft Surrey. Dort lebt Herbie. Herbie ist kein gewöhnlicher Brite, sondern ein Löwenkopfkaninchen. Und Herbie hat gerade offiziell den Guinness-Weltrekord als ältester lebender Hase der Welt aufgestellt. Mit stolzen 15 Jahren und 82 Tagen hat er die durchschnittliche Lebenserwartung eines Kaninchens mal eben verdoppelt. Seine Besitzer Richard und Melissa Dunham haben ihn adoptiert, als er gerade mal 8 Wochen alt war. Sein Geheimnis für ein langes Leben? Wahrscheinlich viel Liebe, gute Karotten und die britische Gelassenheit. Happy Birthday, nachträglich Herbie.

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0: Von der britischen Gemütlichkeit geht es ab in den Weltraum. Die Artemis Crew der NASA bricht aktuell nicht nur Distanzrekorde, sondern sorgt auch für virale Hits im Internet. Während Commander Ray Wiseman mit seinem Smartphone beeindruckende Bilder von Mondkratern knipst, hat ein ganz anderer Star an Bord die Herzen der Social-Media-Nutzer erobert. Ein schwebendes Nutella-Glas. In der Schwerelosigkeit wurde der süße Brotaufstrich kurzerhand zum unfreiwilligen Werbestar. Wer hätte gedacht, dass Astronautennahrung so schokoladig sein kann? Ein kleiner Schritt für die Menschheit, aber ein großer Löffel für die Schokofans.
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Weiter geht's nach Frankreich, in das elsässische Dorf Mosch. Dort drohte der örtlichen Grundschule eine Schließung einer Klasse, weil genau 4 Schüler fehlten. Die Lösung der Eltern? Einfach tierisch gut. Sie brachten kurzerhand 5 junge Kühe. Arlette, Abondance, Amsel, Amadine und Abbey zur Schule und meldeten sie offiziell für das nächste Schuljahr an. Während die Eltern den Papierkram erledigten, grasten die neuen Schülerinnen gemütlich auf dem Pausenhof, sehr zur Freude der zweibeinigen Kinder. Der Bürgermeister nahm die Aktion mit Humor und wer weiß, vielleicht gibt es bald das Fach Wiedercoin für Anfänger.

Habt ihr euch auch schon mal im Regen verlaufen, weil ihr euer Smartphone nicht nass machen wolltet? In China gibt es dafür jetzt die Lösung. Der Tech-Gigant Oppo hat einen smarten Regenschirm vorgestellt. Das Besondere? In die Innenseite des Schirms ist ein digitales Display eingebaut und während ihr also vor dem Regen geschützt durch die Straßen lauft, zeigt euch der Schirm über euren Köpfen GPS, Navigation, Benachrichtigungen und andere Infos an. Bleibt nur zu hoffen, dass man vor lauter auf das Schirmdach gucken nicht gegen die nächste Laterne läuft.

0: zurück nach England, diesmal nach London. Vergesst Tinder, Bumble und Co. Der neueste Schrei auf dem Datingmarkt heißt Date My Mate. Bei diesem Event in einem Pub erstellen Freunde PowerPoint-Präsentationen, um ihre Single-Freunde als potenzielle Dates anzupreisen. Da heißt es dann zum Beispiel, das ist Lauren. Sie ist Statikerin. Sie verhindert nicht nur, dass Wände einstürzen, sie wird auch dir immer eine Stütze sein. Die 150 Tickets für das Event waren in Minuten ausverkauft. PowerPoint ist also nicht mehr nur für langweilige Büromeetings gut, sondern vielleicht auch für die große Liebe.
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0: Zum Abschluss haben wir noch eine Geschichte aus Florida, dem Bundesstaat, der uns nie enttäuscht, wenn es um skurrile Nachrichten geht. Zwei Männer wurden dort von der Polizei angehalten, weil sie mit einem toten Alligator auf dem Autodach durch die Gegend fuhren. Als sie erfuhren, dass der Besitz eines Alligators in Florida illegal ist, hatten sie eine geniale Idee. Sie deckten das Tier einfach mit einem weißen Bettlaken ab. Die Polizei war davon wenig beeindruckt. Die Ausrede der beiden, sie hätten den Alligator als Roadkill gefunden und wollten ihn zu einem Präparator bringen, um ihn ausstopfen zu lassen. Ja, das gab dann wohl eher eine saftige Strafe statt eines neuen Wohnzimmer-Dekostücks.

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Und das war ja auch schon unser Weltmix für heute, von tierischen Rekorden über smarte Regenschirme bis hin zu PowerPoint-Romanzen. Die Welt ist und bleibt einfach wunderbar. Ich hoffe, ihr hattet genauso viel Spaß wie ich und wir hören uns beim nächsten Mal wieder, wenn es heißt Weltmix auf Radio Mittelweser. Bis dahin, bleibt neugierig und kommt gut durch den Tag. Euer Egon Gardi.

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1: Ich bin Katrin Müller. Deepfake-Skandale wie auf der Plattform X soll es in der EU künftig nicht mehr geben. Deshalb nimmt Brüssel jetzt auch die KI-Anbieter ins Visier. Die Mitgliedstaaten und das EU-Parlament einigten sich darauf, KI-Anwendungen zum missbräuchlichen Erstellen von sexualisierten Deepfakes zu verbieten.
2: Experten sagen, die Behörden und die Politik reagieren zu spät, aber sie reagieren. Dabei gilt schon jetzt, wer manipulierte Darstellungen sexueller Handlungen ohne Zustimmung der Betroffenen anfertigt oder verbreitet, soll bestraft werden. Deutschland ist gerade dabei, diese EU-Vorgabe in nationales Recht umzusetzen. Bei der aktuellen Einigung heute Nacht ging es allerdings um das Verbot der KI-Funktionen, mit denen solche Deepfakes erstellt werden können. Das Verbot bezieht sich ausdrücklich auch auf das Erstellen von Inhalten, die sexuellen Kindesmissbrauch darstellen. Uli Reitinger, Nachrichtenredaktion.
1: Bundesfinanzminister Lars Klingbeil stellt am Nachmittag die Ergebnisse der aktuellen Steuerschätzung vor. Sie prognostiziert die voraussichtlichen Steuereinnahmen von Bund, Ländern und Kommunen für die kommenden Jahre bis 2030. Die Bundesregierung hatte angesichts erheblicher wirtschaftlicher Folgen des Irankriegs erst kürzlich ihre Konjunkturprognose halbiert und erwartet in diesem Jahr nur noch ein Mini-Wachstum von 0,5%. Fahnder haben bei einem groß angelegten Schlag gefälschte und nicht zugelassene Medikamente im Millionenwert beschlagnahmt. Mehr als 6,4 Millionen Dosen wurden eingezogen, wie die internationale Polizeiorganisation Interpol mitteilte. Die Stoffe haben demnach einen Wert von umgerechnet mehr als 13 Millionen Euro.
3: 2 Wochen dauert die Aktion. In rund 90 Ländern nehmen die Ermittler insgesamt 269 Verdächtige fest, zerschlagen dabei viele kriminelle Netzwerke im illegalen Medikamentenhandel. Was sie dabei sicherstellen, am häufigsten vermeintliche Mittel gegen Erektionsstörungen oder Rauchen, außerdem Beruhigungsmittel und zunehmend angebliche Arzneien gegen Krebs. Thomas Thonfeld, Nachrichtenredaktion.
1: Deutschland darf seine Industrie beim Umstieg auf klimafreundlichere Produktionsweisen mit 5 Milliarden Euro unterstützen. Die EU-Kommission hat für entsprechende Pläne der Bundesregierung grünes Licht gegeben. Es geht um die sogenannten CO2-Differenzverträge. Dieses Programm zur Übernahme von Mehrkosten, die den Unternehmen durch die Umstellung entstehen, trage zur Verwirklichung der Energie- und Klimaziele sowie den Nachhaltigkeitszielen Deutschlands und der EU bei, teilte die Behörde in Brüssel mit.
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4: Schön, dass ihr am Nachmittag mit mir und Radio Mittelweser unterwegs seid. Ich bin India Kulik. Egal, ob ihr gerade durch den Landkreis Nienburg fahrt oder zu Hause entspannt, wir liefern euch den passenden Soundtrack. Weiter geht's mit Musik. Coming.

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sprofondi mai. Falls ihr gerade im Büro sitzt, im Garten werkelt oder euch eine Pause gönnt, bleibt gern bei uns. Wir versorgen euch mit guter Musik für einen entspannten Nachmittag im Landkreis Nienburg. Ich bin India Kulig und ihr hört Radio Mittelweser.

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war's für diese Stunde. Aber keine Sorge, wir legen gleich nach. In der nächsten Stunde gibt's frische Geschichten, neue Musik und natürlich etwas zum Schmunzeln. Ich bin India Kulik und ihr hört Radio Mittelweser.

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1: Ich bin Thomas Brock. Deutschland darf seine Industrie beim Umstieg auf klimafreundlichere Produktionsweisen mit 5 Milliarden Euro unterstützen. Die Europäische Kommission hat für entsprechende Pläne der Bundesregierung grünes Licht gegeben.
2: Mehrkosten durch die Umstellung auf klimafreundliche Produktion darf die Regierung vor allem bei besonders energiehungrigen Branchen durch Fördermaßnahmen ausgleichen. Und zwar dann, wenn die Firmen ihre CO2-Emissionen innerhalb von 4 Jahren halbieren und innerhalb von 15 Jahren um 85% senken. Es geht hier um Umstellungen beispielsweise auf Strom oder Wasserstoff. Für manche Firma kann das überlebenswichtig sein. Das Ja der Kommission ist wichtig, weil diese die oberste Wettbewerbshüterin ist. Aus Brüssel, Dieter Hebeling.
1: Die Preisanstiege bei Energie wegen des Iran-Kriegs sind ähnlich stark wie in früheren Öl- und Weltwirtschaftskrisen, aber weniger heftig als im Ukraine-Krieg 2022. Das zeigen Daten des Statistischen Bundesamtes. Im März kostete Superbenzin an der Tankstelle im Schnitt gut 17% mehr und Diesel fast 30% mehr als ein Jahr zuvor. Leichtes Heizöl verteuerte sich um fast die Hälfte. Deepfake-Skandale wie auf der Plattform X soll es in der EU künftig nicht mehr geben. Deshalb nimmt Brüssel jetzt auch die KI-Anbieter ins Visier. Die Mitgliedstaaten und das Europäische Parlament einigten sich darauf, KI-Anwendungen zum missbräuchlichen Erstellen von sexualisierten Deepfakes zu verbieten.
3: Die EU will damit künftig schon bei den KI-Programmen ansetzen und nicht erst dann, wenn solche Bilder oder Videos schon im Netz kursieren. Deepfakes wirken oft täuschend echt. Gesichter oder Stimmen werden mit KI so verändert, dass Menschen Dinge angeblich tun oder sagen, die aber nie passiert sind. Wer betroffen ist, sollte Inhalte möglichst schnell sichern, Plattformen melden und Anzeige erstatten. Künftig sollen KI-generierte Bilder und Videos in der EU außerdem klar gekennzeichnet werden. Zoe Tassovali, Redaktion.
1: Nach dem Diebstahl von Parkmünzen im Wert von etwa 1,9 Millionen Euro ist ein Ehepaar vom Landgericht Kempten zu jeweils 5,5 Jahren Gefängnis verurteilt worden. Das Gericht ordnete außerdem an, dass die Angeklagten den der Stadt Kempten entstandenen Schaden in voller Höhe ersetzen müssen. Angeklagt waren ein ehemaliger Mitarbeiter der Stadt und seine Ehefrau. Der Beschäftigte des Bauhofs war mit der Leerung der Parkscheinautomaten der Kommune beauftragt und hatte sich mehr als 10 Jahre lang immer wieder an den Einnahmen vergriffen.
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4: Hallo zusammen. Wir starten in die nächste Runde Musik für deinen frühen Nachmittag im Landkreis Nienburg. Egal, ob du gerade im Büro sitzt, auf dem Hof arbeitest oder zu Hause durchschnaufst, die Sendung gehört ganz dir. Wir spielen, was den Tag leichter macht. Viel Spaß mit der nächsten Musikstrecke. Ich bin India Kulig und ihr hört Radio Mittelweser.

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Ihr seid mitten im Nachmittag unterwegs und wir begleiten euch weiter durch diesen Tag im Landkreis Nienburg. Vielleicht sitzt ihr gerade im Büro, seid auf dem Heimweg von der Schule oder gönnt euch eine kleine Pause mit Kaffee und Blick aus dem Fenster. Egal wo ihr seid, wir liefern euch die passende Musik dazu. Und genau damit geht's jetzt auch weiter. Ich bin Elia Kullig und ihr hört Radio mit Hildegard.

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Das war die Aktuelle Stunde hier bei uns. Gleich nach der vollen Stunde und den Weltnachrichten gibt's frischen Stoff. Und ich verspreche, es lohnt sich. Ich bin India Kulik und ihr hört Radio.

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1: Ich bin Thomas Brockt. Täuschend echte KI-Fakes von Menschen sollen in der EU künftig stärker eingeschränkt werden. Die Mitgliedstaaten und das Europäische Parlament haben sich auf neue Regeln gegen sexualisierte Deepfakes geeinigt. Damit geraten jetzt auch die Anbieter von KI-Programmen stärker in den Fokus.
2: Aus der Politik kommt viel Zustimmung für die neuen EU-Pläne. Politiker aus mehreren Fraktionen sagen, KI dürfe kein Werkzeug für sexualisierte Gewalt oder Missbrauch werden. Auch Bundesjustizministerin Hubig fordert, dass Anbieter von KI-Programmen stärker Verantwortung übernehmen. Aus der Industrie kommt dagegen auch Kritik. Unternehmen warnen vor zu vielen Einzelregeln und mehr Bürokratie. Zoe Tassovali, Redaktion.
1: Die Preisanstiege bei Energie wegen des Iran-Kriegs sind ähnlich stark wie in früheren Öl- und Weltwirtschaftskrisen, aber weniger heftig als im Ukraine-Krieg 2022. Das zeigen Daten des Statistischen Bundesamtes. Im März kostete Superbenzin an der Tankstelle im Schnitt gut 17% mehr und Diesel fast 30% mehr als ein Jahr zuvor. Leichtes Heizöl verteuerte sich um fast die Hälfte. Deutschland darf seine Industrie beim Umstieg auf klimafreundlichere Produktionsweisen mit 5 Milliarden Euro unterstützen. Die Europäische Kommission hat für entsprechende Pläne der Bundesregierung grünes Licht gegeben.
3: Mehr Kosten durch die Umstellung auf klimafreundliche Produktion darf die Regierung vor allem bei besonders energiehungrigen Branchen durch Fördermaßnahmen ausgleichen. Und zwar dann, wenn die Firmen ihre CO2-Emissionen innerhalb von 4 Jahren halbieren und innerhalb von 15 Jahren um 85% senken. Es geht hier um Umstellungen beispielsweise auf Strom oder Wasserstoff. Für manche Firma kann das überlebenswichtig sein. Das Ja der Kommission ist wichtig, weil diese die oberste Wettbewerbshüterin ist. Aus Brüssel, Dieter Ebeling.
1: Eine Gruppe von Abgeordneten über Fraktionsgrenzen hinweg fordert eine grundlegende Neuregelung der Organspende in Deutschland. Ab dem Jahr 2030 soll demzufolge jeder und jeder zunächst als Organspender gelten, außer man widerspricht. Die CDU-Abgeordnete Konnemann sagte, in den vergangenen Jahren sei bereits viel getan worden, um mehr lebensrettende Spenderorgane etwa durch Verbesserungen in den Krankenhäusern zu erreichen. Das alles habe aber nichts bewirkt.
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4: Willkommen zurück in deinem musikalischen Nachmittag. Keine langen Worte, keine großen Themen, nur Songs, die tragen, wärmen und manchmal auch überraschen. Von Rehburg-Lockum bis Steierberg, von Maglohe bis Hoyer. Wir begleiten dich quer durch den Landkreis. Bleib gern bei uns, hier läuft Musik nonstop. Ich bin India Kulik und ihr hört Radio.

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Der Landkreis Nienburg zeigt sich am Nachmittag oft von seiner ruhigen Seite. Und wir passen uns an. Keine langen Ansagen, keine Hektik, nur gute Musik, die euch begleitet. Ob ihr gerade kocht, arbeitet, unterwegs seid oder einfach abschaltet. Schön, dass ihr dabei seid. Und hier kommt der nächste Titel.

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damit sind wir für diesen Nachmittag am Ende angekommen. Die Musik und Moderation übernimmt jetzt Egon Garding und begleitet euch weiter hier im Landkreis Nienburg. Egal, ob ihr gerade unterwegs seid, im Büro sitzt oder euch einfach eine kleine Pause gönnt, bleibt einfach dran, lehnt euch zurück und genießt die nächsten Songs. Ich bin India Kulik und ihr hört Radio Mittelweser.

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1: Ich bin Thomas Braun. Der Iran-Krieg belastet die deutsche Wirtschaft stärker als bislang gedacht. Allein dem Bund fehlen laut einer neuen Steuerschätzung im Jahr 2027 rund 10 Milliarden Euro. Finanzminister Klingbeil spricht von großen wirtschaftlichen Schäden durch den Konflikt.
2: Klingbeil macht vor allem die hohen Energiepreise und die wirtschaftlichen Folgen des Iran-Kriegs verantwortlich. Die Unsicherheit bleibe groß, sagt er. Deshalb müsse die Regierung ständig nachsteuern. Gleichzeitig will er an Entlastungen wie dem Tankrabatt festhalten und weiter investieren, damit die Wirtschaft stabil bleibt. Klar ist aber auch, für den Bundeshaushalt wird das Ganze deutlich schwieriger. Denn bis 2030 rechnen die Steuerschätzer insgesamt mit deutlich weniger Einnahmen als noch im Herbst erwartet. Zoe Tassovali, Nachrichtenredaktion.
1: Der Ausbruch des Hunter-Virus bei einer Kreuzfahrt löst in immer mehr Ländern Sorgen aus. Bei einem Zwischenstopp des Schiffes Hondius hatten noch nach dem ersten Todesfall 29 Passagiere das Schiff verlassen. Sie kamen aus etwa 12 Ländern, darunter auch Deutschland, teilte der Reiseveranstalter mit. Die Passagiere wurden demnach alle über den Ausbruch des Virus informiert und sollen nun von Gesundheitsbehörden kontrolliert werden. Die Weltgesundheitsorganisation sagt aber, dass die Infektionsgefahr klein sei und dass dies nicht mit dem Coronavirus zu vergleichen sei. Papst Leo XIV. Hat heute den US-Außenminister Rubio zu einer Audienz im Vatikan empfangen. Nach den Verbalattacken von US-Präsident Trump gegen den Papst ist das Verhältnis zwischen beiden Staaten extrem angespannt.
3: Immerhin lächeln können beide noch, zumindest beim offiziellen Händeschütteln hier. Diplomatie, das können der Papst und Rubio. Der US-Außenminister meinte später, beide Seiten setzen sich für Frieden und Menschenwürde ein. Ob Rubio heute allerdings auch Risse kitten konnte, sein Chef Trump, der braucht schließlich auch die katholischen Wähler zu Hause. Trotzdem hat Trump den Papst ungewöhnlich scharf attackiert, weil der Nein sagt zum Irankrieg. Aus Rom, Claudia Wächter.
1: Vor dem traditionellen Tag des Sieges in Moskau haben Russland und die Ukraine ihren Drohnenkrieg unvermindert heftig fortgeführt. Die Ukraine gab eine einseitig erklärte Waffenruhe nach einem Tag wieder auf und reagierte auf fortdauernde russische Attacken mit einem ihrer größten bisherigen Drohnenangriffe. Morgen soll eine einseitig von Russland erklärte Feuerpause in Kraft treten. Die Waffen sollen für 2 Tage schweigen, während das Land feierlich an den Sieg der Sowjetunion über Nazi-Deutschland im Zweiten Weltkrieg erinnert.
4: Hallo und herzlich willkommen bei einer neuen Ausgabe von Weltmix hier auf Radio Mittelweser. Ich bin Egon Garding und heute haben wir wieder die verrücktesten, lustigsten und skurrilsten Nachrichten aus aller Welt für euch gesammelt. Wenn ihr dachtet, euer Tag wäre bisher seltsam, dann wartet mal ab, was auf unserem Planeten in den letzten Tagen so alles passiert ist. Vom tierischen Rekordhaltern über fliegende Brotaufstriche bis hin zu kuriosen Polizeieinsätzen. Also schnallt euch an und hier kommt der Weltmix.

Wir starten in England, genauer gesagt in der Grafschaft Surrey. Dort lebt Herbie. Herbie ist kein gewöhnlicher Brite, sondern ein Löwenkopfkaninchen. Und Herbie hat gerade offiziell den Guinness-Weltrekord als ältester lebender Hase der Welt aufgestellt. Mit stolzen 15 Jahren und 82 Tagen hat er die durchschnittliche Lebenserwartung eines Kaninchens mal eben verdoppelt. Seine Besitzer Richard und Melissa Dunham haben ihn adoptiert, als er gerade mal 8 Wochen alt war. Sein Geheimnis für ein langes Leben? Wahrscheinlich viel Liebe, gute Karotten und die britische Gelassenheit. Happy Birthday, nachträglich Herbie.

Von der britischen Gemütlichkeit geht es ab in den Weltraum. Die Artemis-Crew der NASA bricht aktuell nicht nur Distanzrekorde, sondern sorgt auch für virale Hits im Internet. Während Commander Ray Wiseman mit seinem Smartphone beeindruckende Bilder von Mondkratern knipst, hat ein ganz anderer Star an Bord die Herzen der Social-Media-Nutzer erobert. Ein schwebendes Nutella-Glas. In der Schwerelosigkeit wurde der süße Brotaufstrich kurzerhand zum unfreiwilligen Werbestar. Wer hätte gedacht, dass Astronautennahrung so schokoladig sein kann? Ein kleiner Schritt für die Menschheit, aber ein großer Löffel für die Schokofans.

0: Weiter geht's nach Frankreich, in das elsässische Dorf Mosch. Dort drohte der örtlichen Grundschule eine Schließung einer Klasse, weil genau 4 Schüler fehlten. Die Lösung der Eltern? Einfach tierisch gut. Sie brachten kurzerhand 5 junge Kühe. Arlette, Abondance, Amsel, Amadine und Abbey zur Schule und meldeten sie offiziell für das nächste Schuljahr an. Während die Eltern den Papierkram erledigten, grasten die neuen Schülerinnen gemütlich auf dem Pausenhof, sehr zur Freude der zweibeinigen Kinder. Der Bürgermeister nahm die Aktion mit Humor und wer weiß, vielleicht gibt es bald das Fach Wiederkäuen für Anfänger.
1: 1, 2, 3, 4.

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Habt ihr euch auch schon mal im Regen verlaufen, weil ihr euer Smartphone nicht nass machen wolltet? In China gibt es dafür jetzt die Lösung. Der Tech-Gigant Oppo hat einen smarten Regenschirm vorgestellt. Das Besondere? In die Innenseite des Schirms ist ein digitales Display eingebaut und während ihr also vor dem Regen geschützt durch die Straßen lauft, zeigt euch der Schirm über euren Köpfen GPS. Navigation, Benachrichtigungen und andere Infos an. Bleibt nur zu hoffen, dass man vor lauter auf das Schirmdach guckt, nicht gegen die nächste Laterne läuft.

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nach England, diesmal nach London. Vergesst Tinder, Bumble und Co. Der neueste Schrei auf dem Datingmarkt heißt Date My Mate. Bei diesem Event in einem Pub erstellen Freunde PowerPoint-Präsentationen, um ihre Single-Freunde als potenzielle Dates anzupreisen. Da heißt es dann zum Beispiel, das ist Lauren. Sie ist Statikerin. Sie verhindert nicht nur, dass Wände einstürzen, sie

wird auch dir immer eine Stütze sein. Die 150 Tickets für das Event waren in Minuten ausverkauft. PowerPoint ist also nicht mehr nur für langweilige Büromeetings gut, sondern vielleicht auch für die große Liebe.

Abschluss haben wir noch eine Geschichte aus Florida, dem Bundesstaat, der uns nie enttäuscht, wenn es um skurrile Nachrichten geht. Zwei Männer wurden dort von der Polizei angehalten, weil sie mit einem toten Alligator auf dem Autodach durch die Gegend fuhren. Als sie erfuhren, dass der Besitz eines Alligators in Florida illegal ist, hatten sie eine geniale Idee. Sie deckten das Tier einfach mit einem weißen Bettlaken ab. Die Polizei war davon wenig beeindruckt. Die Ausrede der beiden: Sie hätten den Alligator als Roadkill gefunden und wollten ihn zu einem Präparator bringen, um ihn ausstopfen zu lassen. Ja, das gab dann wohl eher eine saftige Strafe statt eines neuen Wohnzimmer-Dekostücks.

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Und das war ja auch schon unser Weltmix für heute, von tierischen Rekorden über smarte Regenschirme bis hin zu PowerPoint-Romanzen. Die Welt ist und bleibt einfach wunderbar. Ich hoffe, ihr hattet genauso viel Spaß wie ich und wir hören uns beim nächsten Mal wieder, wenn es heißt Weltmix auf Radio Mittelweser. Bis dahin, bleibt neugierig und kommt gut durch den Tag. Euer Egon Gardig.

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1: Ich bin Thomas Brock. Der Ausbruch des Hunter-Virus bei einer Kreuzfahrt löst in immer mehr Ländern Sorgen aus. Bei einem Zwischenstopp des Schiffes Hondius hatten nach dem ersten Todesfall 29 Passagiere das Schiff verlassen. Sie kamen aus etwa 12 Ländern, darunter auch Deutschland. Das teilte der Reiseveranstalter mit.
2: Die 29 Passagiere verließen das Kreuzfahrtschiff im Süden des Atlantiks auf der britischen Insel St. Helena. Das war 10 Tage, bevor der erste Hunter-Virus-Fall bestätigt wurde. Unter den Passagieren, die in St. Helena von Bord gingen, waren spätere Todesopfer und Infizierte, die gerade noch behandelt werden, etwa in der Schweiz. Die Gefahr einer weltweiten Ausbreitung sei dennoch gering, beruhigen Experten. Man verfolge die Kontaktpersonen mittlerweile nach und das Hunter-Virus sei nur bei direktem längeren Kontakt ansteckend. Ronny Tochau, Nachrichtenredaktion.
1: Der deutsche Staat kann angesichts schwächerer Konjunkturaussichten wegen des Iran-Kriegs in den kommenden Jahren mit weniger Steuereinnahmen rechnen als noch im Herbst angenommen. Das ist das Ergebnis der aktuellen Steuerschätzung. Für 2027 sind es nach Angaben des Finanzministeriums allein für den Bund gut 10 Milliarden Euro weniger als bislang erwartet. Papst Leo XIV. Hat heute den US-Außenminister Rubio zu einer Audienz im Vatikan empfangen. Nach den Verbalattacken von US-Präsident Trump gegen den Papst ist das Verhältnis zwischen beiden Staaten extrem angespannt.
3: Immerhin lächeln können beide noch, zumindest beim offiziellen Händeschütteln hier. Diplomatie, das können der Papst und Rubio. Der US-Außenminister meinte später, beide Seiten setzen sich für Frieden und Menschenwürde ein. Ob Rubio heute allerdings auch Risse kitten konnte, sein Chef Trump, der braucht schließlich auch die katholischen Wähler zu Hause. Trotzdem hat Trump den Papst ungewöhnlich scharf attackiert, weil der Nein sagt zum Iran-Krieg. Aus Rom, Claudia Wächter.
1: Vor dem traditionellen Tag des Sieges in Moskau haben Russland und die Ukraine ihren Drohnenkrieg unvermindert heftig fortgeführt. Die Ukraine gab eine einseitig erklärte Waffenruhe nach einem Tag wieder auf und reagierte auf fortdauernde russische Attacken mit einem ihrer größten bisherigen Drohnenangriffe. Morgen soll eine einseitig von Russland erklärte Feuerpause in Kraft treten. Die Waffen sollen für 2 Tage schweigen, während das Land feierlich an den Sieg der Sowjetunion über Nazi-Deutschland im Zweiten Weltkrieg erinnert.
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1: Ich bin Thomas Braun. Der Iran-Krieg belastet die deutsche Wirtschaft stärker als bislang gedacht. Allein dem Bund fehlen laut einer neuen Steuerschätzung im Jahr 2027 rund 10 Milliarden Euro. Finanzminister Klingbeil spricht von großen wirtschaftlichen Schäden durch den Konflikt.
2: Klingbeil macht vor allem die hohen Energiepreise und die wirtschaftlichen Folgen des Iran-Kriegs verantwortlich. Die Unsicherheit bleibe groß, sagt er. Deshalb müsse die Regierung ständig nachsteuern. Gleichzeitig will er an Entlastungen wie dem Tankrabatt festhalten und weiter investieren, damit die Wirtschaft stabil bleibt. Klar ist aber auch, für den Bundeshaushalt wird das Ganze deutlich schwieriger. Denn bis 2030 rechnen die Steuerschätzer insgesamt mit deutlich weniger Einnahmen als noch im Herbst erwartet. Zoe Tassovali, Nachrichtenredaktion.
1: Der Ausbruch des Hunter-Virus bei einer Kreuzfahrt löst in immer mehr Ländern Sorgen aus. Bei einem Zwischenstopp des Schiffes Hondius hatten noch nach dem ersten Todesfall 29 Passagiere das Schiff verlassen. Sie kamen aus etwa 12 Ländern, darunter auch Deutschland, teilte der Reiseveranstalter mit. Die Passagiere wurden demnach alle über den Ausbruch des Virus informiert und sollen nun von Gesundheitsbehörden kontrolliert werden. Die Weltgesundheitsorganisation sagt aber, dass die Infektionsgefahr klein sei und dass dies nicht mit dem Coronavirus zu vergleichen sei. Pfander haben bei einem groß angelegten Schlag gefälschte und nicht zugelassene Medikamente im Millionenwert beschlagnahmt. Mehr als 6,4 Millionen Dosen wurden eingezogen, teilte die internationale Polizeiorganisation Interpol mit.
3: 2 Wochen dauert die Aktion. In rund 90 Ländern nehmen die Ermittler insgesamt 269 Verdächtige fest, zerschlagen dabei viele kriminelle Netzwerke im illegalen Medikamentenhandel. Was sie dabei sicherstellen, am häufigsten vermeintliche Mittel gegen Erektionsstörungen oder Rauchen, außerdem Beruhigungsmittel und zunehmend angebliche Arzneien gegen Krebs, die vor allem in Australien, den USA und Großbritannien. Deutschland war an der Aktion nicht beteiligt. Thomas Thonfeld, Nachrichtenredaktion.
1: Die AfD liegt im neuen ARD-Deutschland-Trend erstmals vor der Union. Die Partei kommt demnach in der Sonntagsfrage von Infratest DIMAP auf 27% und erreicht damit 2 Prozentpunkte mehr als Anfang April. Die Union verschlechtert sich um 2 Punkte auf 24%. Die SPD bleibt unverändert bei 12%. Die Grünen verbessern sich leicht und erreichen 15%, während die Linke bei 10% stehen bleibt.
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Von der britischen Gemütlichkeit geht es ab in den Weltraum. Die Artemis-Crew der NASA bricht aktuell nicht nur Distanzrekorde, sondern sorgt auch für virale Hits im Internet. Während Commander Ray Wiseman mit seinem Smartphone beeindruckende Bilder von Mondkratern knipst, hat ein ganz anderer Star an Bord die Herzen der Social-Media-Nutzer erobert. Ein schwebendes Nutella-Glas. In der Schwerelosigkeit wurde der süße Brotaufstrich kurzerhand zum unfreiwilligen Werbestar. Wer hätte gedacht, dass Astronautennahrung so schokoladig sein kann? Ein kleiner Schritt für die Menschheit, aber ein großer Löffel für die Schokofans.

Weiter geht's nach Frankreich, in das elsässische Dorf Mosch. Dort drohte der örtlichen Grundschule eine Schließung einer Klasse, weil genau 4 Schüler fehlten. Die Lösung der Eltern? Einfach tierisch gut. Sie brachten kurzerhand 5 junge Kühe. Arlette, Abondance, Amsel, Amadine und Abbé zur Schule und meldeten sie offiziell für das nächste Schuljahr an. Während die Eltern den Papierkram erledigten, grasten die neuen Schülerinnen gemütlich auf dem Pausenhof, sehr zur Freude der zweibeinigen Kinder. Der Bürgermeister nahm die Aktion mit Humor und wer weiß, vielleicht gibt es bald das Fach Wiedercoin für Anfänger. Oh ja.

Habt ihr euch auch schon mal im Regen verlaufen, weil ihr euer Smartphone nicht nass machen wolltet? In China gibt es dafür jetzt die Lösung. Der Tech-Gigant Oppo hat einen smarten Regenschirm vorgestellt. Das Besondere? In die Innenseite des Schirms ist ein digitales Display eingebaut und während ihr also vor dem Regen geschützt durch die Straßen lauft, zeigt euch der Schirm über euren Köpfen GPS, Navigation, Benachrichtigungen und andere Infos an. Bleibt nur zu hoffen, dass man vor lauter auf das Schirmdach gucken nicht gegen die nächste Laterne läuft.

zurück nach England, diesmal nach London. Vergesst Tinder, Bumble und Co. Der neueste Schrei auf dem Datingmarkt heißt Date My Mate. Bei diesem Event in einem Pub erstellen Freunde PowerPoint-Präsentationen, um ihre Single-Freunde als potenzielle Dates anzupreisen. Da heißt es dann zum Beispiel, das ist Lauren. Sie ist Statikerin. Sie verhindert nicht nur, dass Wände einstürzen, sie wird auch dir immer eine Stütze sein. Die 150 Tickets für das Event waren in Minuten ausverkauft. PowerPoint ist also nicht mehr nur für langweilige Büromeetings gut, sondern vielleicht auch für die große Liebe.

0: Zum Abschluss haben wir noch eine Geschichte aus Florida, dem Bundesstaat, der uns nie enttäuscht, wenn es um skurrile Nachrichten geht. Zwei Männer wurden dort von der Polizei angehalten, weil sie mit einem toten Alligator auf dem Autodach durch die Gegend fuhren. Als sie erfuhren, dass der Besitz eines Alligators in Florida illegal ist, hatten sie eine geniale Idee. Sie deckten das Tier einfach mit einem weißen Bettlaken ab. Die Polizei war davon wenig beeindruckt. Die Ausrede der beiden: Sie hätten den Alligator als Roadkill gefunden und wollten ihn zu einem Präparator bringen, um ihn ausstopfen zu lassen. Ja, das gab dann wohl eher eine saftige Strafe statt eines neuen Wohnzimmer-Dekostücks.
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Und das war ja auch schon unser Weltmix für heute. Von tierischen Rekorden über smarte Regenschirme bis hin zu PowerPoint-Romanzen. Die Welt ist und bleibt einfach wunderbar. Ich hoffe, ihr hattet genauso viel Spaß wie ich. Und wir hören uns beim nächsten Mal wieder, wenn es heißt Weltmix auf Radio Mittelweser. Bis dahin, bleibt neugierig und kommt gut durch den Tag. Euer Egon Gardig.

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1: Ich bin Ursula Winkler. Finanzminister Klingbeil kann wegen schwächerer Konjunkturaussichten wegen des Iran-Kriegs in den nächsten Jahren mit weniger Steuereinnahmen rechnen als noch im Herbst angenommen. Für 2027 ergibt die aktuelle Steuerschätzung allein für den Bund gut 10 Milliarden Euro weniger als bisher erwartet. Klingbeil sagte, die Schätzung zeige, wie sehr uns der Iran-Krieg wirtschaftlich schade.
2: Seit knapp 2 Monaten sehen wir, dass der Iran-Krieg, der durch Donald Trump ausgelöst wurde, dass dieser verantwortungslose Krieg und die daraus resultierende Energiepreisschocksituation, dass das unsere wirtschaftliche positive Dynamik vorerst ausbremst.
1: Finanzminister Klingbeil. Im Zollstreit mit der EU setzt US-Präsident Trump eine Frist für die Umsetzung der Vereinbarung. Sollte die EU nicht bis zum Geburtstag der USA, dem 4. Juli, ihren Teil des Abkommens erfüllen, würden die Zölle sofort auf ein viel höheres Niveau steigen, teilte Trump mit. Zuletzt hatte er angekündigt, schon diese Woche die Zölle auf Autos und Lkw, die aus der EU in die USA eingeführt werden, von 15% auf 25% zu erhöhen. In seinem Post ging er nun nicht darauf ein, welche Zölle er ab dem Sommer erhöhen wolle, sollte das Abkommen bis dahin nicht ratifiziert sein. Kurz vor dem russischen Jahrestag zum Weltkriegsgedenken am Samstag hat die Ukraine ihre einseitige Waffenruhe wieder aufgegeben. Sie reagierte auf fortdauernde russische Attacken mit einem ihrer größten bisherigen Drohnenangriffe. Moskau hatte eine eigene Feuerpause ab heute angekündigt und ignorierte die ukrainische Waffenruhe offenbar bewusst.
3: Was wegen der weitergehenden Angriffe ohnehin schon klar war, hat der Kreml nun offiziell bestätigt. Die von Selenskyj vorgeschlagene Waffenruhe hat in Moskau keine Beachtung gefunden. Warum sie ignoriert wurde, sagte Kreml-Sprecher Peskow nicht. Dafür wiederholte er einmal mehr, dass die Russen ihre eigene Waffenruhe rund um die Militärparade durchsetzen würden. Für den Fall, dass sich die Ukrainer nun nicht daran halten, hat Russland schon einmal Drohungen ausgesprochen. Ausländische Diplomaten sollten vorsorglich Kiew verlassen, um nicht zum Kollateralschaden russischer Schläge gegen die Stadt zu werden, warnte das russische Außenministerium. Aus Moskau, André Balin.
1: Zum Fußball. Der SC Freiburg steht erstmals in einem Europapokal-Endspiel. Die Badener bezwangen Sporting Braga im Halbfinalrückspiel der Europa League mit 3:1. Sie treffen nun im Finale am 20. Mai in Istanbul auf den englischen Topclub Aston Villa.
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1: Ich bin Ursula Winkler. Der Iran-Krieg belastet die deutsche Wirtschaft offenbar stärker als bisher gedacht. Allein dem Bund fehlen laut neuer Steuerschätzung im Jahr 2027 rund 10 Milliarden Euro. Finanzminister Klingbeil macht dafür vor allem die hohen Energiepreise und die wirtschaftlichen Folgen des Konflikts verantwortlich.
2: Für Verbraucher könnte das bedeuten, der finanzielle Spielraum des Staates wird kleiner, also weniger Geld für neue Entlastungen wie den Tankrabatt oder zusätzliche Hilfen. Gleichzeitig wird die Diskussion über Einsparungen wohl wieder lauter, etwa bei Zuschüssen oder Förderprogrammen. Klingbeil sagt trotzdem, die Regierung wolle weiter investieren, Jobs schaffen und Arbeitsplätze sichern. Klar ist aber auch, solange Energie teuer bleibt und die Wirtschaft schwächelt, bleibt die Lage ziemlich unsicher. Zoe Tessovali, Nachrichtenredaktion.
1: Trotz Waffenruhe haben sich die USA und der Iran gegenseitig in der Straße von Hormuz beschossen. US-Streitkräfte hätten unprovozierte iranische Angriffe abgewehrt und mit Schlägen zur Selbstverteidigung reagiert. Das teilte das für den Nahen Osten zuständige Kommando des US-Militärs auf der Plattform X mit. Das iranische Militär bestätigte Angriffe auf US-Kriegsschiffe und machte dafür wiederum US-Attacken auf einen iranischen Öltanker verantwortlich. Seit Januar bekommen 18-Jährige Fragebögen zugeschickt zum neuen Wehrdienst der Bundeswehr. Aber nicht alle beantworten ihn. Jungen Männern, die den Fragebogen nicht ausfüllen, soll künftig ein Bußgeld drohen.
3: Rund 200.000 Fragebögen wurden bisher verschickt und der Rücklauf ist durchaus beachtlich. Von jungen Männern, die antworten müssen, kamen 86% der Bögen innerhalb der ersten Frist zurück. Nach der ersten Mahnung waren es sogar gut 90%. Die 250 Euro Bußgeld drohen Männern, wenn sie 2 Wochen nach der zweiten Mahnung keinen Fragebogen zurückgeschickt haben. Junge Frauen können den Bogen ausfüllen, müssen aber nicht. Ronny Tochau, Berlin.
1: Zum Fußball. Der SC Freiburg steht erstmals in einem Europapokal-Endspiel. Die Badener bezwangen Sporting Braga im Halbfinalrückspiel der Europa League mit 3:1. Sie treffen nun im Finale am 20. Mai in Istanbul auf den englischen Topclub Aston Villa.
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1: Ich bin Ursula Winkler. Der Iran-Krieg belastet die deutsche Wirtschaft offenbar stärker als bisher gedacht. Allein dem Bund fehlen laut neuer Steuerschätzung im kommenden Jahr rund 10 Milliarden Euro. Das teilte Finanzminister Klingbeil mit.
2: Klingbeil macht vor allem die hohen Energiepreise und die wirtschaftlichen Folgen des Iran-Kriegs verantwortlich. Die Unsicherheit bleibe groß, sagt er. Deshalb müsse die Regierung ständig nachsteuern. Gleichzeitig will er an Entlastungen wie dem Tankrabatt festhalten und weiter investieren, damit die Wirtschaft stabil bleibt. Klar ist aber auch, für den Bundeshaushalt wird das Ganze deutlich schwieriger. Denn bis 2030 rechnen die Steuerschätzer insgesamt mit deutlich weniger Einnahmen als noch im Herbst erwartet. Zoe Tassovali, Nachrichtenredaktion.
1: Trotz Waffenruhe haben sich die USA und der Iran gegenseitig in der Straße von Hormuz beschossen. US-Streitkräfte hätten unprovozierte iranische Angriffe abgewehrt und mit Schlägen zur Selbstverteidigung reagiert. Das teilte das für den Nahen Osten zuständige Kommando des US-Militärs auf der Plattform X mit. Das iranische Militär bestätigte Angriffe auf US-Kriegsschiffe und machte dafür wiederum US-Attacken auf einen iranischen Öltanker verantwortlich. Die Deutsche Bahn hat ihre Pünktlichkeitsquote im Fernverkehr im Vergleich zum Jahresanfang deutlich verbessert. Doch auch im April wurde mehr als jeder dritte Halt zu spät erreicht. Die Pünktlichkeitsquote lag bei gut 64%.
3: Schon lange hat die Bahn Probleme mit der Pünktlichkeit. Der Start ins laufende Jahr war aber besonders schlecht. Und das, obwohl die Züge im Winter eigentlich pünktlicher sind, weil dann weniger Menschen unterwegs sind. Im Januar lag die Pünktlichkeitsquote aber nur bei 52%, im Februar bei etwa 59. Als Gründe nennt die Bahn die vielen Baustellen, die marode Infrastruktur und das frostige Wetter. Als verspätet gilt ein Zug nach Bahndefinition ab einer Verzögerung von 6 Minuten. Thomas Brock, Berlin.
1: Zum Fußball. Der SC Freiburg steht erstmals in einem Europapokal-Endspiel. Die Badener bezwangen Sporting Braga im Halbfinalrückspiel der Europa League mit 3:1. Sie treffen nun im Finale am 20. Mai in Istanbul auf den englischen Topclub Aston Villa.
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